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1: 24 neue Wohnungen entstehen derzeit in Nordhausen Nord, dort, wo sich einst das Schwesternwohnheim befand. Am Dienstag hat die städtische Wohnungsbaugesellschaft SWG gemeinsam mit dem Generalunternehmer Z Geschossbau aus Eisenach den Grundstein für den Neubau namens Franzi gelegt. Das fünfgeschossige Gebäude wird in serieller Bauweise errichtet. Es handelt sich dabei um das derzeit größte Wohnungsneubauprojekt in Nordhausen. Die SWG rechnet mit reinen Baukosten von 4,65 Millionen Euro. Die Grundsteinlegung selbst, die schon fast Volksfestcharakter hatte, vollzogen übrigens Kinder des nahegelegenen Kindergartens kleine Sträuche, die emsig ein Bautagebuch führen. Erschienen waren auch Vertreter aus Politik und Wirtschaft. Warum diese Grundsteinlegung so aufwendig vollzogen wurde, dazu die SWG-Chefin Inge Klahn.
2: Ja, weil es ein großer Abschluss für unser Projekt Nordhausen Nord ist. Wir haben ja eine IBA-Quartiersentwicklung 2019 mit dem Wettbewerb gestartet. Das ist der letzte Bauabschnitt und wir sind der Meinung, dass man das mit einer Grundsteinlegung auch markieren muss, weil wir haben lange um diese Quartiersentwicklung gerungen und die Quartiersentwicklung selbst auf dem Weg war auch keine einfache Quartiersentwicklung, weil sie durch Corona, durch den Ukraine-Krieg im Beginn und in den Veränderungen, die damit verbunden waren, immer wieder Projektanpassung gebraucht hat. Und wir sind stolz darauf, dass wir das so zu Ende kriegen können und dass wir heute den letzten Bauabschnitt realisieren.
1: Was ist das Besondere? Was bedeutet IBA?
2: Also IBA heißt Internationale Bauausstellung, die ja 2023 war. Und in dem Zusammenhang haben wir die Bestandssanierung ja durchgeführt und auch die Ergebnisse gezeigt, weil wir sind angetreten mit einer Projektentwicklung, die für die Branche sozusagen als Blaupause für alles gelten kann. Das ist nicht ganz einfach, weil der Typ, den wir hier vorfinden als in der Bestandssanierung, den haben wir 100-mal in Deutschland, weil der auch aus der seriellen Fertigung kommt, in den 70er, 80er Jahren entwickelt worden. Und wir sind sozusagen gestartet mit der Frage, was kann dieser Plattenbau für die Zukunft leisten in Richtung Wohnqualität, in Richtung neue Anforderungen ans Wohnen. Die nächsten Generationen wohnen anders. Und wir sind hier mit ganz unterschiedlichen Sanierungskonzepten eingestiegen. Der Ludwig ist ein anderes Sanierungsniveau als die Sophia und der Neubau, wieder nochmal anders. Und dadurch entsteht auch ein Mix an Wohnraum. Angebot in einer Stadt, der sich einfach sehen lassen kann. Also für ganz unterschiedliche Bedarfe, für ganz unterschiedliche Preissegmente. Wir haben große Umzüge gehabt von Mieterschaften, die in einzelnen Liegenschaften gewohnt haben, die dann komplex saniert werden mussten und auch umziehen mussten. Die haben wir dann in der Robert-Koch-Straße versorgt, nachdem der erste Bauabschnitt realisiert worden ist, sofern das die Mieter wollten. Also das heißt, da hängt ein Riesenprozess dran, der heute einfach gefeiert wird, dass wir den so gut und ohne großes Aufsehen auch haben realisieren können.
1: Wie viel wird investiert sein, wenn das ganze Karree hier fertig ist?
2: Also wir werden insgesamt knapp 22 Millionen hier am Standort investieren. Wenn der letzte Bauabschnitt noch realisiert ist, alleine Franzi wird uns um die 5 Millionen an Gesamtinvestitionen bringen.
1: Serielles Bauen, was ist das Besondere an Franzi?
2: Also wir haben sozusagen mit der Vergabe auf ein Bundesverfahren aufgesetzt, der Wohnungswirtschaft. Der Bundesverband hat europaweit serielle Fertigung für Wohnungsbau ausgeschrieben und kommt natürlich über eine Preisabfrage für viele Standorte deutschlandweit zu anderen Preisangeboten. Als wir, kleines Unternehmen mit 24 Wohneinheiten, ist ein anderes Preisgebot. Das heißt, der Preisvorteil liegt schon in dem Verfahren selbst. Und der Preisvorteil liegt zum anderen auch in der seriellen Fertigung, weil wir kurze Bauzeiten damit schnelle Marktpräsenz in der Vermietung bekommen. Und wir haben sozusagen auch an dieser Stelle durch die Verkürzung des Verfahrens gewinnen wir fast 2,5 Jahre als in der konventionellen Bauweise. Und Zeit ist Geld. Das ist an der Stelle alles in Kombi, hat uns ermöglicht, dass wir jetzt neu bauen können.
1: Kann man schon sagen, wie hoch die Quadratmeterpreise sein werden?
2: Wir werden hier mit einer Kaltmiete von 13,50 € am Markt gehen. und erwarten Betriebskosten zwischen 50 und 70 Cent. Die 70 Cent stehen zu Bestandsliegenschaften an anderer Stelle, die noch nicht energetisch saniert sind, im Verhältnis zu 2,30 Euro, 2,20 Euro im heutigen Preisgefüge. Und insofern kompensiert die warmen Betriebskosten die Grundmietendifferenz. Wobei man deutlich sagen muss, wir kriegen eine völlig andere Wohnqualität. Wir haben Fahrstühle bis in die letzte Ebene. Das heißt, jede Wohnung ist barrierereduziert, barrierefrei in Teilen. Wir kriegen, wie man auf dem Modell sehen kann, in den Erdgeschossen große Terrassen mit Mietergärten vorgelagert. Das heißt, die Wohnqualität ist auch in dem Objekt. Wir haben den sommerlichen Wärmeschutz in Form von Verschattungselementen, was wir auch im Bestand hier oben erstmalig umgesetzt haben. Das setzen wir auch im Neubau um. Und an der Stelle muss man klar sagen, es ist auch ein anderer Wohnstandard.
1: Aber Ossietzky-Hof ist jetzt ein Ende in Sicht. Wie geht es dann weiter, Nord?
2: Naja, wir haben ja in Nord, man kann ja zwei Quartiere weiterlaufen und man sieht die SWG-Großbaustelle in der Semmelweisstraße, in der Hufelandstraße, wo wir die nächste Quartiersentwicklung angefangen haben, nach gleichem Vorbild mit detaillierten Veränderungen. Aber im Groben und Ganzen setzen wir das Gleiche nochmal um, weil wir auch konzeptionell davon überzeugt sind, von der Mischung Fernwärme mit Wärmepumpe und erneuerbaren Energieelementen, also Photovoltaikanlagen auf den Dächern. Das bringt uns im Ergebnis zu diesen günstigen Betriebskosten. Und darum muss es gehen, unabhängiger vom Markt zu werden und Kostenstabilität zu bekommen für unsere Mieter.
1: Soweit SWG-Chefin Inge Klahn zum Bauvorhaben in Nordhausen Nord anlässlich der Grundsteinlegung des Wohnblocks namens Franzi im Ossietzky-Hof. Für Radio Enno vor Ort war Peter Jentsch.

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1: 24 neue Wohnungen entstehen derzeit in Nordhausen-Nord, dort, wo sich einst das Schwesternwohnheim befand. Am Dienstag hat die städtische Wohnungsbaugesellschaft SWG gemeinsam mit dem Generalunternehmer Z Geschossbau aus Eisenach den Grundstein für den Neubau namens Franzi gelegt. Das fünfgeschossige Gebäude wird in serieller Bauweise errichtet. Es handelt sich dabei um das derzeit größte Wohnungsneubauprojekt in Nordhausen. Die SWG rechnet mit reinen Baukosten von 4,65 Millionen Euro. Die Grundsteinlegung selbst, die schon fast Volksfestcharakter hatte, vollzogen übrigens Kinder des nahegelegenen Kindergartens kleine Sträuche, die emsig ein Bautagebuch führen. Erschienen waren auch Vertreter aus Politik und Wirtschaft. Warum diese Grundsteinlegung so aufwendig vollzogen wurde, dazu die SWG-Chefin Inge Klahn.
2: Ja, weil es ein großer Abschluss für unser Projekt Nordhausen-Nord ist. Wir haben ja eine IBA-Quartiersentwicklung 2019 mit dem Wettbewerb gestartet. Das ist der letzte Bauabschnitt und wir sind der Meinung, dass man das mit einer Grundsteinlegung auch markieren muss, weil wir haben lange um diese Quartiersentwicklung gerungen und die Quartiersentwicklung selbst auf dem Weg war auch keine einfache Quartiersentwicklung, weil sie durch Corona, durch den Ukraine-Krieg im Beginn und in den Veränderungen, die damit verbunden waren, immer wieder Projektanpassung gebraucht hat. Und wir sind stolz darauf, dass wir das so zu Ende kriegen können und dass wir heute den letzten Bauabschnitt realisieren.
1: Was ist das Besondere? Was bedeutet IBA?
2: Also IBA heißt Internationale Bauausstellung, die ja 2023 war. Und in dem Zusammenhang haben wir die Bestandssanierung ja durchgeführt und auch die Ergebnisse gezeigt, weil wir sind angetreten mit einer Projektentwicklung, die für die Branche sozusagen als Blaupause für alles gelten kann. Das ist nicht ganz einfach, weil der Typ, den wir hier vorfinden als in der Bestandssanierung, den haben wir 100-mal in Deutschland, weil der auch aus der seriellen Fertigung kommt, in den 70er, 80er Jahren entwickelt worden. Und wir sind sozusagen gestartet mit der Frage, was kann dieser Plattenbau für die Zukunft leisten in Richtung Wohnqualität, in Richtung neue Anforderungen ans Wohnen. Die nächsten Generationen wohnen anders. Und wir sind hier mit ganz unterschiedlichen Sanierungskonzepten eingestiegen. Der Ludwig ist ein anderes Sanierungsniveau als die Sophia und der Neubau, wieder nochmal anders. Und dadurch entsteht auch ein Mix an Wohnraum. Angebot in einer Stadt, der sich einfach sehen lassen kann. Also für ganz unterschiedliche Bedarfe, für ganz unterschiedliche Preissegmente. Wir haben große Umzüge gehabt von Mieterschaften, die in einzelnen Liegenschaften gewohnt haben, die dann komplex saniert werden mussten und auch umziehen mussten. Die haben wir dann in der Robert-Koch-Straße versorgt, nachdem der erste Bauabschnitt realisiert worden ist, sofern das die Mieter wollten. Also das heißt, da hängt ein Riesenprozess dran, der heute einfach gefeiert wird, dass wir den so gut und

0: Über eine Preisabfrage für viele Standorte deutschlandweit zu anderen Preisangeboten. Als wir, kleines Unternehmen mit 24 Wohneinheiten, ist ein anderes Preis gewesen. Das heißt, der Preisvorteil liegt schon in dem Verfahren selbst. Und der Preisvorteil liegt zum anderen auch in der seriellen Fertigung, weil wir kurze Bauzeiten, damit schnelle Marktpräsenz in der Vermietung bekommen. Und wir haben sozusagen auch an dieser Stelle durch die Verkürzung des Verfahrens gewinnen wir fast 2,5 Jahre als in einer konventionellen Bauweise. Und Zeit ist Geld. Das ist an der Stelle alles in Kombi, hat uns ermöglicht, dass wir jetzt neu bauen können.
1: Kann man schon sagen, wie hoch die Quadratmeterpreise sein werden?
0: Wir werden hier mit einer Kaltmiete von 13,50 Euro am Markt gehen und erwarten Betriebskosten zwischen 50 und 70 Cent. Die 70 Cent stehen zu Bestandsliegenschaften an anderer Stelle, die noch nicht energetisch saniert sind, im Verhältnis zu 2,30 Euro, 2,20 Euro im heutigen Preisgefüge. Und insofern kompensiert die warmen Betriebskosten die Grundmietendifferenz. Wobei man deutlich sagen muss, wir kriegen eine völlig andere Wohnqualität. Wir haben Fahrstühle bis in die letzte Ebene. Das heißt, jede Wohnung ist barrierereduziert, barrierefrei. In Teilen. Wir kriegen, wie man auf dem Modell sehen kann, in den Erdgeschossen große Terrassen mit Mietergärten vorgelagert. Das heißt, die Wohnqualität ist auch in dem Objekt. Wir haben den sommerlichen Wärmeschutz in Form von Verschattungselementen, was wir auch im Bestand hier oben erstmalig umgesetzt haben. Das setzen wir auch im Neubau um. Und an der Stelle muss man klar sagen, es ist auch ein anderer Wohnstandort.
1: Aber Ossietzky-Hof ist jetzt ein Ende in Sicht. Wie geht es dann weiter
0: Nord? Naja, wir haben ja in Nord, man kann ja 2 Quartiere weiterlaufen und man sieht die SWG-Großbaustelle in der Semmelweisstraße, in der Hufelandstraße, wo wir die nächste Quartiersentwicklung angefangen haben, nach gleichem Vorbild mit detaillierten Veränderungen. Aber im Groben und Ganzen setzen wir das Gleiche nochmal um, weil wir auch konzeptionell davon überzeugt sind, von der Mischung Fernwärme mit Wärmepumpe und erneuerbaren Energieelementen, also Photovoltaikanlagen auf den Dächern. Das bringt uns im Ergebnis zu diesen günstigen Betriebskosten. Und darum muss es gehen, unabhängiger vom Markt zu werden und Kostenstabilität zu bekommen für unsere Mieter.
1: Soweit SWG-Chefin Inge Klahn zum Bauvorhaben in Nordhausen Nord anlässlich der Grundsteinlegung des Wohnblocks namens Franzi im Ossietzky-Hof. Für Radio Enno vor Ort war Peter Jentsch. 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
1: Am 21. August wurde nun endlich mit einigen Jahren Verzögerung die neue Tribüne im Nordhäuser Albert-Kunz-Sportpark in Betrieb genommen. Auch wenn es durchaus noch einige Arbeiten zu erledigen gibt. Stolz verkündete Landrat Matthias Jentricke, dass die 15,2 Millionen Euro, die in das Sozialgebäude, die Sanierung des Kunstrasenplatzes und den neu angelegten Hauptplatz sowie das Funktionsgebäude geflossen sind, alle zusätzlich nach Nordhausen geholt wurden und keinem anderen Verein oder Projekt der Region entzogen wurden. Es entstand eine moderne Sportanlage mit über 1000 Sitzplätzen, die sowohl für Wettkampfbetrieb als auch für Training bestens geeignet ist und nicht nur dem FSV und WK 90 Nordhausen zur Verfügung steht, sondern auch von anderen Vereinen und Schulen genutzt werden kann. Die Vereinsführung von WK Nordhausen hat sich ja nach der Neuwahl im Sommer wesentlich verändert, sodass Radio Enno die Gelegenheit nutzte, mit dem neuen Vereinsvorsitzenden ins Gespräch zu kommen.
2: Also mein Name ist Mario Goldberg, bin in Mühlhausen geboren, Jahrgang 68, habe bis vor Ende letzten Jahres noch für den FC Union Mühlhausen, war ich da tätig im Vorstand und auch hauptsächlich eigentlich als Vorsitzender, aber eigentlich immer als Zweiter. Ich war immer der Lückenbüßer zwischen Ersten und Zweiten. Also habe dann Ende des Jahres aufgehört dann bei Union und habe eigentlich gesagt, ich will mit Fußball erstmal nichts mehr zu tun haben. Und dann kam halt diese Anfrage hier aus Nordhausen durch Toni Juracek und da haben wir dann halt einfach gesagt, okay, wir hören uns das mal an. Ja, und dann haben wir uns das halt angehört und ja, ich weiß noch, wir standen hier draußen auf dem Platz, Toni und ich, gell, und haben gesagt, ey, wollen wir uns das wirklich hier antun, gell, und dann, Mensch, lass uns nochmal nach Hause fahren. Du schläfst eine Nacht drüber, ich, meine Frau, du mit deiner Frau gesprochen und dann frühmorgens, ich zu meiner Frau gesagt, noch abends, hier, ich will Nordhausen machen. Bist du verrückt? Du hast doch 6 Jahre jetzt hinter Union und jetzt machst du sowas und das ist ja nochmal was anderes. Und dann haben wir halt, frühmorgens ist sie zu mir ins Bett gekommen und hat gesagt, Mensch, kannst du machen. Wenn du Spaß hast dran und wie gesagt, es ist eine Herkulesaufgabe, das muss ich ohne Umschweife sagen, das ist so, weil eben auch vieles noch im Argen liegt, aber da sind wir dran und mein Zeitplan ist jetzt wirklich Deadline Ende des Jahres, muss der Verein wieder so dastehen, dass es wirklich funktioniert.
1: Gab es vorher eine Beziehung zu Nordhausen oder zu Wacker? Oder was ist der Antrieb?
2: Wacker habe ich nur durch meine Jungs damals kennengelernt, weil wir mal ab und an gegen Nordhausen gespielt haben. Dadurch hatte ich immer Berührungspunkte zu DDR-Zeiten. Sicherlich den Albert-Kunz-Sportwagen kannte vielleicht jeder. Ja, meine Eltern oder meine Verwandtschaft stammt aus Blankenburg oben, Quedlinburg aus der Richtung. Da ist man hier immer vorbeigefahren und dann hat man hier auch mal Fußball geguckt als Kind. Ja, aber ansonsten hatte ich keine Berührungspunkte mit Nordhausen. Ich musste erst mal bei uns im System gucken, bei uns in der Firma, wie viele Kunden haben wir in Nordhausen, was haben wir gemacht oder so. Da ist das dann schon so wirklich so aufgekommen, dass man dann irgendwann gesagt hat, okay, ich mache das. Und aus meiner Sicht ist es heute so, dass man das wirklich, wie soll man das sagen, dadurch, dass ich fremd bin, macht es in Nordhausen, glaube ich, vieles einfacher. Ja, es macht es wirklich so, dass man da kommt, ist unbefleckt, geht hin und sagt, okay, klar gibt es immer viele, oh, dass der Konkurs und die Insolvenz und was eigentlich was passiert ist, das ist schwierig.
1: Der Verein und die Mannschaft lagen relativ am Boden, muss man sagen. Im Sommer, es wurde eben ja in den Reden auch schon angesprochen. Wie haben Sie es geschafft, in so kurzer Zeit das Schiff wieder flott zu machen oder halbwegs flott zumindest?
2: Das muss man wirklich Toni Jura anrechnen. Der hat das wirklich super, super gemacht. Mit Kreide zusammen mit dem Trainerteam und Sebastian Watterott. Die haben wir dann auch wirklich, weil die ein sehr gutes Netzwerk haben. Wir haben dann immer gesagt, okay, wenn das passt für uns. Wir haben wirklich einen Spieleretat, der vielleicht nicht Thüringen-tauglich ist, aber wenn man jetzt sieht, was passiert ist, so, und da wächst wirklich aus meiner Sicht, ich habe jetzt Fußball lang genug erlebt, da wächst wirklich was zusammen. Das ist eine gute Mannschaft, eine gute Truppe. Es wird auch viele Rückschläge geben, das muss man einfach auch so sagen. Aber vor dem Hintergrund, was jetzt hier passiert ist, das ist schon, macht das super.
1: Der neue Präsident von WK Nordhausen, Mario Goldberg, über sein Engagement im Südharz am Rande der Freigabe der neuen Haupttribüne im Albert-Kunz-Sportpark. Für Radio Enno vor Ort war Peter Jentsch.
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1: Vor einiger Zeit schon hatten wir hier bei Radio Enno Robert Kirchner zu Gast. Er ist Fachgebietsleiter für Wohngeld- und Wohnungsbauförderung im Landratsamt Nordhausen. Und Grit Strelling aus der Enno Seniorenredaktion, die Silberstimmen, hatte von Ihnen, liebe Hörer, Fragen eingesammelt und sie ihm dann gestellt. Die Sendung hatte eine sehr hohe Resonanz, ist sehr gut angekommen. Und deswegen gibt es jetzt einen zweiten Teil. Robert Kirchner ist wieder Gast hier bei Radio Enno und die Fragen stellt auch wieder Grit Strelling.
2: Unter welchen Bedingungen erhält man Wohngeld und Grundsicherung? Oder vielleicht schließen sich diese aus?
3: Ja, also dies ist ein spezieller Fall. Wohngeld und Grundsicherung an sich schließen sich aus, von der Form her. Es ist eigentlich immer so gedacht, man sollte eine Leistung nur erhalten, entweder das Wohngeld, das ist wie gesagt eine Zuschussleistung, oder die Grundsicherungsleistung, die als existenzsichernde Leistung angesehen wird. Und da ist es halt so, wir mit dem Wohngeld schließen ja im Prinzip das für die gesamte Gesellschaft mit ein und die Grundsicherung wiederum bezieht sich dann halt auf die erwerbsunfähigen Personen, sage ich jetzt mal sowas wie Rentner, Erwerbsminderungsrentner auch, die dann halt über 18 sind. Und die Grundsicherung, die teilt sich ja in drei Teile. Die normale Regelgrundsicherung, die Hilfe zum Lebensunterhalt und die Hilfe zur Pflege. Und da gibt es dann wieder eine Besonderheit. Das heißt, wenn eine Person zum Beispiel in einem Alten- oder einem Pflegeheim ist, dann kann sich die Situation ergeben, dass beide Leistungen zusammen gezahlt werden können. Das heißt, die Grundsicherung prüft vorher, beziehungsweise das Sozialamt prüft, ob ein Anspruch nach Kapitel 3 und 4, das ist die Hilfe zum Lebensunterhalt und die Grundsicherungsleistung, vorhanden ist. Und wenn das nicht der Fall ist oder wenn diese Leistung niedriger als das Wohngeld ist, dann ist eine beidseitige Leistung zusammen möglich. Das heißt, im Pflegeheim sind natürlich exorbitante Kosten in meisten Fällen und da greift dann die sogenannte Hilfe zur Pflege und das in Kombination mit dem Wohngeld ist möglich. Wenn jetzt aber Personen, also Altersrentner oder erwerbsgeminderte Personen in einer normalen Wohnung noch leben, dann gilt halt wirklich immer dieser Fall, entweder Wohngeld oder die Sozialhilfe, in dem Fall die Grundsicherung. Einzigster Ausnahme wäre maximal, wenn es ein Mischhaushalt ist. Also das heißt, es ist vielleicht schon ein Altersrentner oder eine erwerbsgeminderte Person und jemand, der noch normal arbeiten geht, dann wird das natürlich auch gesondert geprüft, beziehungsweise wenn es andere Konstellationen gibt, also mit Kindern, Familienangehörigen etc.
2: Mhm. Können denn auch zum Beispiel WGs, sogenannte Wohngemeinschaften, unter bestimmten Voraussetzungen Wohngeld erhalten? Herr Kirchner, ist das möglich?
3: Ja, Grit, das ist durchaus möglich. Eine Wohngemeinschaft ist ja auch ein mietähnliches Verhältnis und deswegen kann natürlich jeder, also grundsätzlich jeder kann Wohngeld beantragen und für die Fälle, wo es eine Wohngemeinschaft gibt, also beispielsweise zwei Freunde in dem Fall möchten sich vielleicht Kosten sparen und mieten sich zusammen eine Wohnung an, dann könnte theoretisch jeder von beiden separat Wohngeld beantragen und wir würden das prüfen anhand des Einkommens und anhand der anteiligen Miete. Ein anderes Beispiel ist aber zum Beispiel, wenn sich jetzt zwei Lebenspartner zusammen eine Wohnung nehmen und daraufhin sagen, sie möchten das als Wohngemeinschaft machen. Das geht bei uns in dem Fall nicht. Das ist jetzt nicht so das klassische Beispiel, wie es oft beim Jobcenter vielleicht ist, dass man da noch eine gewisse Karenzzeit hat, sondern da sagen wir natürlich, entweder man wohnt zusammen und lebt zusammen und deswegen werden diese Leute dann auch zusammen geprüft oder

0: Und er kriegt was ganz anderes raus. Warum so Differenzen?
1: Ja, das kann durchaus passieren. Also es gibt, sage ich jetzt mal, einen Hauptwohngeldrechner durch das Bundesministerium, den man nutzen kann, und den sogenannten Smart-Rechner Wohngeld. Den würde ich eigentlich immer eher bevorzugen, weil es in den Jahren eigentlich beim Bundesministerium leichte Abwandlungen gab. Das heißt, da waren manche Freibeträge nicht korrekt hinterlegt. Ich habe aktuell jetzt nochmal geschaut, der ist jetzt angepasst, das sollte eigentlich nach jetzigem Stand funktionieren. Die große Differenz kommt aber in der Regel durch die Person. Also wenn der Bürger jetzt selber sagt, ich möchte meinen Wohngeldanspruch zu Hause ausrechnen, kann er das gerne tun, auch über diese Rechnertools. Das Problem ist, man muss natürlich wissen, welche Angaben muss man wie tätigen, was setze ich bei den Fragen sozusagen als Werte ein. Und wenn ich dann natürlich falsche Konstellationen mache, das heißt falsche Werte eingebe, wie zum Beispiel ich gebe mein Nettoeinkommen ein, wir rechnen aber im Wohngeld nach dem Brutto, dann kann es natürlich in der Berechnung anders dargestellt werden und dann kommen auch natürlich, sage ich jetzt mal, vielleicht höhere Werte heraus, wo dann die Wohngeldstelle vielleicht in der Bescheidung sagt, einem steht vielleicht nur 100 Euro zu und zu Hause habe ich mir 200 Euro errechnet. Und dann kommt es manchmal natürlich auch bei uns zu Nachfragen. Und dann müssen wir versuchen, den Leuten das natürlich auch wieder zu erklären, an was das liegt. Manchmal sind es aber auch Ermessensentscheidungen, was der Bürger natürlich nicht sieht. Also wir haben ja eine Aktenlage und anhand der Aktenlage und anhand der eingereichten Unterlagen ergehen natürlich auch Ermessensentscheidungen, aber auch Entscheidungen nach den gesetzlichen Grundlagen. Und der Bürger hat vielleicht auch manchmal ein anderes Verständnis und vielleicht auch eine andere Sichtweise, was er für Werte einträgt. Und daher kommen natürlich diese Differenzen zustande. Das ist aber an sich nicht schlimm. Wir sagen auch immer, die Rechner sind unter Vorbehalt zu nutzen. Und wenn Fragen bestehen, können die Bürger gerne bei uns natürlich anrufen. Und dann können wir das mit denen gerne auch besprechen, das ist kein Problem.
0: Jetzt gibt es natürlich auch Menschen, Jugendliche vor allen Dingen, die BAföG beziehen. Wie ist es denn damit? Können die auch Wohngeld erhalten?
1: Ja, das ist durchaus möglich. Also grundsätzlich beantragen, wie gesagt, kann ja erstmal jeder. Es gibt BAföG natürlich an sich für Schüler, es gibt BAföG für die Studenten. Unter diesem gleichen Punkt fallen aber auch natürlich normale Auszubildende mit dem BAB, dem sogenannten Berufsausbildungsbeihilfe. Das ist ähnlich gelagert. Die könnten alle möglicherweise einen Wohngeldanspruch haben. Das große Aber hier ist jedoch, dass wenn diese Person alleine wohnt, das heißt, ich bin jetzt ein Student, bin an der Hochschule Nordhausen eingeschrieben und erhalte zum Beispiel 800 Euro BAföG. So, dann, wenn ich dann den Antrag beim Wohngeld stelle, würde ich abgelehnt werden, weil eine vorrangige Leistung bereits bezogen wird. Das ist hier das BAföG. Und anhand dessen müssten wir gesetzlich gesehen ablehnen. Es gibt jedoch viele Studenten, die haben einen Ablehnungsbescheid vom BAföG bekommen, weil selber so viel Einkommen erzielt wird aus Nebentätigkeiten oder, sage ich jetzt mal, ein duales Studium oder die Eltern verdienen einfach zu viel Geld. Dann bekommen die von der BAföG-Stelle eine Ablehnung, denken natürlich dann, dass man deswegen Wohngeld bekommt. Das ist aber leider ein Trugschluss. Und zwar liegt das daran, dem Grunde nach steht dieser Person eigentlich Wohngeld zu, wenn es nicht so viel Einkommen hätte oder die Eltern. Und deswegen müssen wir gesetzlich ablehnen. Das ist halt, also da haben wir keine Handlungsvollmacht, sondern das ist gesetzlich vorgeschrieben. Die einzigste Möglichkeit wäre dann, wir haben teilweise Studenten oder halt auch Auszubildende, die sind dann vielleicht alleinerziehende Eltern. Und wenn in einem Haushalt nicht alle Personen so eine vorrangige Leistung wie das BAföG oder das BAB erhalten, dann können wir mit diesem Anspruch rechnen und dann kann sich natürlich auch ein Wohngeldanspruch ergeben. Aber deswegen sage ich, grundsätzlich BAföG führt in

0: in meisten Fällen zu einem Ausschluss, kann aber unter Umständen auch einen Wohngeldanspruch erhalten. Na, also es gibt auch noch eine besondere Form. Man hat manchmal auch Studienwechsler. Das heißt, ich habe vorher vielleicht an der Hochschule im Harz ein Studium gemacht, sage ich jetzt einfach mal Betriebswirtschaftslehre, und wechsle dann einfach nach dem vierten Semester hier an die Hochschule in Nordhausen und habe mich jetzt vielleicht entschieden, ich möchte jetzt Gesundheit und Soziales studieren oder Public Management oder irgendeine andere Fachrichtung. Dann werde ich, wenn ich im Vorfeld BAföG erhalten habe, keinen weiteren Anspruch haben, weil dann besteht eine sogenannte Fachrichtungswechsel. Und dieser Fachrichtungswechsel führt zu einem Ausschluss beim BAföG. Das wiederum ist im Wohngeldgesetz so verankert, dass es dann wieder möglich ist, für diese Person zu rechnen, weil sie dem Grunde nach auch gar keinen Anspruch hat beim BAföG. Mhm. Deswegen, also man sieht, es ist ein bisschen kompliziert. Grundsätzlich BAföG eigentlich nein, unter bestimmten Voraussetzungen aber ein mögliches Ja.
1: War sehr interessant. Also ich hätte jetzt wirklich gedacht, nein, aber toll. Ja. Eine abschließende Frage, ich glaube, die interessiert unsere Hörer brennend. Bleibt das Wohngeld 2027 so stabil oder gibt es da eine Änderung?
0: Ja, auf diese Frage kann man keine abschließende Antwort geben. Wie der ein oder andere vielleicht mitbekommen hat, gibt es einen Gesetzesentwurf für das nächste Jahr. Dort sind natürlich allerhand Vorschläge gemacht, wie das Wohngeld eventuell auch für die Zukunft aussehen kann oder soll. Dies ist aber halt nicht abschließend umgesetzt und beschlossen. Und daher ist es jetzt schwierig, da eine Aussage zu treffen, weil was man sagen kann, wenn es umgesetzt wird, dann würde es weitreichende Änderungen natürlich im Wohngeld geben. Ob die positiv oder negativ sind, müsste dann jeder für sich entscheiden. Aber deswegen würde ich da jetzt gerne noch nicht so vorgreifen, weil wir müssen wirklich abwarten, wird das in dem Umfang wirklich durchgesetzt? Gibt es vielleicht doch nochmal Änderungen? Ich denke mal, das sieht man dann vielleicht so Richtung Ende des Jahres, ob es dann wirklich umgesetzt wird oder ob es nochmal komplett umstrukturiert wird. Na, also da würde ich dann gerne erstmal noch nichts weiter dazu sagen. Das ist schwierig.
2: Ja, soweit Robert Kirchner, Fachgebietsleiter Wohngeld und Wohnungsbauförderung im Nordhäuser Landratsamt im Gespräch mit Grit Strehling von den Radio NO Silberstimmen rund um das Thema Wohngeld. 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

Heute am Mikrofon Anja Czerschik mit einem Veranstaltungstipp. Eine musikalische Zeitreise gibt es am Freitag, dem 4. September in der Johanneskirche in Urbach zu sehen und zu hören. Karussell kommt auf Jubiläumstour. Genau, Karussell. Jeder kennt ihren Riesenhit. Als ich fortging. Warum aber sehen und hören? Ist doch Musik. Ja, aber es gibt einen ganz besonderen Ablauf. Zuerst mal gibt es ab 18 Uhr vor der Kirche schon mal was zu trinken. Um 19 Uhr ist Einlass. Soweit, so gut. Um 19.30 Uhr gibt es dann aber erst einmal einen Film zu sehen über die Geschichte der Band, bevor es dann ab 20.15 Uhr Karussell zu hören gibt. Das Ganze steht unter dem Motto Karussell. Hits aus 10 Alben. Karten stehen noch zur Verfügung und niemand, dem unser traditioneller Ostrock am Herzen liegt, sollte das verpassen am Freitag, dem 4. September in der Johanneskirche in Urbach.

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1: Für das Leben lernen wir, das weiß bei uns jeder Pionier. Das war ein schönes Liedchen der Jung- und Themenpioniere und wie wahr. Auch wenn es wir damals nicht wirklich wahrhaben wollten und es eher mit zweifelhaftem Gesichtsausdruck nur so halbherzig mitrelaten. Tja, wir wollten es nicht wahrhaben und verdammt viele Schüler heute haben nicht einmal die Chance, vernünftig zu lernen. Wenn wir uns früher freuten über eine Ausfallstunde, so sind die meisten Schüler heute froh, wenn die Ausfallstunde mal nicht ausfällt. Weil ein pflichtbewusster Lehrer früher als erwartet aus dem Krankenstand zurückgekommen ist. Es ist ein Trauerspiel, was sich da teilweise abspielt an unseren Schulen. Sport und Kunst, naja, kann man vielleicht zur Not noch drüber hinwegschauen, aber was ist mit Physik? Wer bringt den angehenden Logaristen bei, dass man Kugeln nicht übereinander stapeln kann? Neulich meinte ein kleines Mädchen zu mir, meine Mama kann das. Ich fragte sie, was macht denn deine Mutter so? Und sie antwortete mir ganz keck, die arbeitet in einer Eisdiele. Da stand ich da, mit meinem dicken Kopf. Schlimm sieht es dann auch in Biologie aus. Wir haben alle Angst, dass die Deutschen aussterben. Ja, ist es denn ein Wunder, wenn den Kindern keiner mehr erzählt, wie Kinder gemacht werden? Mensch, wie schön war das bei uns in der 8. Klasse. Unsere Biolehrerin ließ beim Thema Sex immer ganz gerne ausfallen, aber wir hatten eine tolle Ersatzlehrerin. Die war absolut nicht prüde. Die erzählte uns genau das, was wir hören wollten. Aber das Thema wurde behandelt. Es fiel nicht aus. Es könnte allerdings auch genau umgekehrt passieren, dass die Schulabgänger aus den bildungsfernen Schichten, wie es unsere konservativen Politiker so gerne ausdrücken, zu viel Zeit, zu viel Energie, keine Ahnung von Verhütung haben. Dann haben wir zwar reichlich Nachkommen, der Reichskanzler freut sich schon, aber die sind zu nichts zu gebrauchen. Ganz schlimm sieht es im Fach Geschichte aus. Da hat ja eine gewisse Partei ganz Großes vor. Die hat sich ja ins Parteiprogramm sogar die Aufhebung der Schulpflicht geschrieben. Wahrscheinlich muss dann jeder Geschichtslehrer wieder das richtige Parteibuch in der Tasche haben. Und wenn sich kein passender Lehrer findet, dann macht es halt der Führer wieder im Nebenjob. Die Qualifikation hat er ja zumindest auf dem Papier. Ethisch und moralisch, naja, eher zweifelhaft. Oder? Zweite Möglichkeit. Die demente Oma oder der demente Opa im Pflegeheim erzählt den Schülern noch ein paar Stories aus seiner Jugend. Die können sich dann noch ein paar Reichsmark zur dürftigen Rente gerade hier im Osten dazu verdienen. Da müssen sie nur beim Auswählen der Oldies ein bisschen genauer hinsehen, dass keine ehemaligen Flüchtlinge aus Schlesien und Ostpreußen dabei sind. Sonst könnte die geschichtliche Bildung auch ganz schnell nach hinten losgehen, wenn die erzählen, was auf ihrer Vertreibung so passiert ist. Fakt ist doch eins. Wir müssen jede müde Mark, die übrig ist, in die Ausbildung unserer Kinder stecken. Und zwar in jedes, egal woher. Das einzige Fund, womit Deutschland immer wuchern konnte, waren ihre Köpfe und das, was dort drin war. Wir brauchen viele gute, ausgebildete Lehrer, einen anderen Lehrplan und eine andere Lehrmethodik. Aber ist das überhaupt gewollt? Dummes Volk regiert sich leicht. Läuft nur momentan ziemlich beschissen, meine Damen und Herren von der SPD und der CDU. Anscheinend haben sie es in den Jahren unter Schröder, Merkel und Scholz vergessen, was unser wichtigster Schatz in Deutschland ist. Sicher ist nur, dass sie es mit den Sparmaßnahmen in der Hinsicht wohl ein bisschen übertrieben haben. Wir müssen nicht gut situierte Fachleute importieren. Wir müssen die Kinder und Jugendlichen, die wir haben, einfach nur richtig gut ausbilden. Das ist der Schlüssel zum Glück Deutschlands. Hätte man rechtzeitig in gute Bildung investiert, hätten wir so manches Problem heute nicht. Es müssen ja nicht gleich wieder junge Pioniere sein. Aber Jungvolk und HJ auf keinen Fall. Das war Satire bei Radio Enno mit den Gedanken eines Spinners. Am Mikrofon für euch war Rigo Fromm.
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0: mit einem Buchtipp von Rigo Romm. Hannelore Gewalt, Thüringer Feldreihengeschichten. Wer schwelgt nicht gern in alten Zeiten? Ich als Geschichtsfreak sowieso. Hannelore Gewalts Werk Thüringer Feldreihengeschichten sind Erzählungen, die einen zum Teil nachdenklich machen, aber auch schmunzeln lassen. Die Autorin wurde 1939 als Kind einer Landarbeiterfamilie in der Nähe von Gotha geboren und ist dort auch aufgewachsen. Sie erlebte die arme Zeit des Zweiten Weltkriegs und die noch ärmere Zeit des Wiederaufbaus mit. Sie schreibt in ihren Geschichten und Gedichten über das Leben der Landbevölkerung zu dieser Zeit, von den Kindern, die damals Spiele spielten, die viele Kinder heute kaum noch kennen. Damals waren Spiele teuer, also behalf man sich mit einfachen Mitteln, vergleichbar heute mit Bildern der Ärmsten aus der Dritten Welt. Sie jammert aber nicht. Nein, sie stellt das Ganze als völlig normal dar, was es damals ja auch war. Ich fand sogar noch viele Parallelen zu meiner Kindheit in den 70er und 80er Jahren in der DDR. Es sind aber auch die Geschichten der Arbeiter, Bauern und der Hausfrauen, die damals für sehr wenig Geld sehr schwer arbeiten mussten. Hannelore Gewalt spricht aber auch über die Hausfrauen, die mit teils vielen Kindern auch noch das ganze heimische Leben am Laufen halten mussten, inklusive Garten und Hof. Die Feldreihengeschichten sind ein tiefer Einblick in das Familien- und das Dorfleben jener Zeit Mitte des 20. Jahrhunderts. Es sind Erzählungen von Zusammenhalt, von Festen, von kleinen Liebeleien und derben Scherzen, die sowohl die Kinder als auch die Erwachsenen trieben. Hannelore Gewalts Thüringer Feldreihengeschichten auf 208 Seiten mit 133 Bildern sind genau das, was der Titel sagt. Kleine Storys, die man sich beim Treffen irgendwo auf dem Feld, bei der Arbeit oder auf dem Heimweg von selbiger erzählte. Es wäre toll, wenn Mütter oder Omas das im Verlag Rockstuhl in Bad Langensalza erschienene Buch lesen, um sich zu erinnern oder den Kindern, Enkeln, Nichten oder Neffen vorlesen oder es ihnen vielleicht schenken, um ihnen einen Einblick in unsere Vergangenheit zu ermöglichen. Das war ein Buchtipp von Rigo Fromm, Hannelore Gewalt, Thüringer Feldreihengeschichte.
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Liebe Hörerinnen und Hörer, wieder ist eine Woche vorüber und wir sagen wieder herzlich willkommen zu einer neuen Ausgabe von Radio DARC. Das ist ein Technikmagazin und deswegen dreht sich bei uns alles um die spannende Welt der Technik. Die heutige Sendung trägt die Nummer 603. Das Datum der Erstveröffentlichung ist Freitag, der 28. August 2026. Ich bin Cody Farron und werde Sie durch das Programm der folgenden Stunde führen. Das Schwerpunktthema heute sind Warntechniken im Radio bei DAB-Empfängern. Naturkatastrophen und auch menschengemachte Konflikte treten immer häufiger auf und erfordern technische Antworten. Wir stellen Ihnen einige davon vor. Aber starten wir in diese Sendestunde mit gutem alten Retro-Sound. Hier ist Rock aus England, hier sind die Hollies. Einfach nur zum Träumen ist der bekannteste Hit aus dem Jahr 1974 und das ist The Air That I Breathe. Da ist es tief durchatmen und nicht vergessen, Radio DARC sollte es schon auch noch sein, was man so braucht.

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1: Heute mit diesen Themen. Milliardenfiasko bei der Bundeswehr. Funksysteme sind nutzlos. Erstmals Satellit per Sprachbefehl gesteuert. Amateurfunkorganisation erhält renommierte Auszeichnung und jetzt anmelden, Notfunkausbildungswochenende Anfang Oktober. Am Mikrofon Conny Farren. Um unsere Truppe verteidigungsfähig zu machen, bastelt die Bundeswehr seit Jahren an einem modernen Digitalfunk. Nun kam heraus, obwohl schon 2 Milliarden Euro ausgegeben wurden, klappt so gut wie nichts. Ein Desaster für Verteidigungsminister Boris Pistorius von der SPD. Während die weltweite Bedrohungslage mit Kriegen und Krisen immer dramatischer wird, kommen die deutschen Streitkräfte nicht aus den Negativschlagzeilen heraus. Trotz des 100 Milliarden Euro Sondervermögens, das 2022 eingerichtet wurde, befindet sich die Truppe fernmeldetechnisch in einem desolaten Zustand. Wie dramatisch die Lage in einigen Bereichen wirklich ist, zeigt nun eine Recherche der Zeitung Welt. Dabei geht es um die von der Bundeswehr vor Jahren eingeleitete Umstellung auf modernen Digitalfunk. Zwar fanden immer mal wieder Meldungen über Störungen und fehlgeschlagene Tests ihren Weg in die Öffentlichkeit. Neu ist unterdessen, dass die Bundeswehr bereits rund 2 Milliarden Euro investiert hat, ohne dass nennenswerte Teile der Technik funktionieren oder einsatzfähig sind. Unter Berufung auf ein vertrauliches Schreiben des Verteidigungsministeriums an den Bundestag schreibt die Welt, dass selbst die Basisversion bislang nicht einmal für den einfachen Übungsbetrieb eine Freigabe erhalten habe. Zuletzt hatte auch die Welt am Sonntag mit Bezug auf einen internen Bundeswehrbericht von Ende 2025 gemeldet, dass der Zustand der Funksysteme eine Gefahr für Leib und Leben bedeutete. Das von Boris Pistorius angeführte Verteidigungsministerium, allen voran die IT-Abteilung, erging sich unterdessen immer wieder in wortreichen Beschwichtigungen und wiegelte ab. An den Fakten änderte sich offenbar nichts. So scheiterte insbesondere die verlässliche großflächige Einbindung von Kampfpanzern des Typs Leopard 2. Funksprüche wurden teilweise gar nicht übertragen oder waren zu leise. Die Reichweiten blieben deutlich unter den Anforderungen zurück. Auch die parallele Nutzung von Daten und Sprechfunk sei nur eingeschränkt gelungen. Mit dem Digitalisierungsprojekt sollen Soldaten, Fahrzeuge und Gefechtsstände digital vernetzt werden, um auf dem neuesten Stand der Technik zu sein. Seit 2022 hatte die Bundeswehr regelmäßig um neue Gelder vom Haushaltsausschuss des Deutschen Bundestages gebeten. Allerdings sorgten die immer wieder bekannt gewordenen Pannen im Projekt für massive Verstimmung selbst in den Regierungsparteien. Ursprünglich war geplant, bis Ende 2027 eine Heeresdivision vollständig zu digitalisieren. Inzwischen gilt dieser Zeitplan als unsicher, schreibt die Zeitung. Dabei sei die Digitalisierung der Bundeswehr dringend notwendig. Bis heute nutze man weitgehend veraltete, unverschlüsselte Funktechnik, die für die Feinde leicht abhörbar ist. Vor allem die neue Brigade Litauen sei dringend auf verschlüsselten Führungsfunk angewiesen. Bislang könnte sie im Ernstfall nicht sicher kommunizieren und wird im Gefechtsfall die umgerüsteten Fahrzeuge ohne funktionierenden Funk stehen lassen müssen. Norwegische Funkamateure haben erstmals demonstriert, wie sich ein Satellit über einen Sprachbefehl per Amateurfunk steuern lässt. Über eine 23 cm Funkverbindung wurde eine entsprechende Anweisung an den experimentellen CubeSat mit dem Namen OPS-Sat Pretty übertragen, der daraufhin das Computerspiel Doom startete. Der Satellit empfing das Signal, transkribierte die Sprache an Bord und führte den darin enthaltenen Befehl aus. Gesendet wurde der Befehl vom Dach der Clubstation der Oslo Group über eine 23 cm Funkverbindung. Daraufhin aktivierte der Satellit das Spiel und übermittelte Bilder des laufenden Programms zur Erde. Sie dienten als Bestätigung dafür, dass das Experiment erfolgreich durchgeführt worden war. OPS-Sat Pretty ist ein 3U-CubeSat mit Abmessungen von 10 x 10 x 34 cm. Sein rekonfigurierbares Verarbeitungssystem ermöglicht unterschiedliche Software- und Firmware-Experimente und ist eng mit einem an Bord befindlichen Software-Defined Radio verbunden. Betrieben wird der Satellit von der Technischen Universität Graz in Österreich. Die Experimente koordiniert das European Space Operations Center der ESA in Darmstadt. Das Team demonstrierte damit nicht einfach eine neue Form der Fernsteuerung. Vielmehr verband das Experiment HF-Technik, Signalverarbeitung, Spracherkennung, Onboard-Software und Raumfahrttechnik zu einer durchgängigen technischen Kette. Genau diese Verbindung macht den Versuch für den Amateurfunk besonders interessant. Die Funkstrecke ist dabei nur ein Teil eines komplexen Systems, dessen Verarbeitung schließlich direkt an Bord des Satelliten erfolgt. Das Experiment zeigt exemplarisch, welches Potenzial offene und rekonfigurierbare Satellitenplattformen bieten. Funkamateure liefern dabei nicht nur Signale für einen Repeater oder eine Telemetrieverbindung, sondern können selbst Teil eines technischen Raumfahrtexperiments werden. Die internationale Amateurfunkinitiative ARIS ist mit der renommierten Challenger 7 Recognition ausgezeichnet worden. Die Abkürzung steht für Amateur Radio on the International Space Station. Die Ehrung würdigt Organisationen, die den Geist und die Werte der 1986 beim Challenger-Unglück ums Leben gekommenen 7 Astronautinnen und Astronauten weitertragen. Im Mittelpunkt stehen Forschung, Bildung und Inspiration. Werte, die ARIS seit vielen Jahren vermittelt, indem das Projekt Schulkinder per Amateurfunk direkt mit Astronauten an Bord der ISS verbindet. Die Challenger 7 Recognition wurde im Rahmen der Feierlichkeiten zum 40-jährigen Bestehen des Challenger Centers vergeben. Die Preisträger wurden aus Nominierungen gemeinnütziger Programme und anderen Organisationen ausgewählt, die einen Beitrag zur MINT-Bildung leisten. Der internationale Vorsitzende der ARIS, Frank Bauer, Kilo Alpha 3 Hotel Delta Oscar, bezeichnete die Auszeichnung als große Ehre. Die langjährige Partnerschaft mit dem Challenger Center wurde sehr geschätzt. Besonders die ARIS-Astronautenkontakte zeigten, wie sehr Amateurfunk dazu beitragen könne, junge Menschen für MINT-Fächer zu begeistern und ihnen Perspektiven für spätere Berufe in diesen Bereichen zu eröffnen. Vom 1. bis 4. Oktober 2026 findet das nächste Ausbildungswochenende des DARC-Referats Notfunk statt. Dieses Mal in Utz-Memmingen. Das liegt nur wenige Kilometer entfernt von Nördlingen. Noch sind Plätze dafür frei. Die Teilnehmer lernen im Team, die Technik des DARC-Notfunks aufzubauen und zu betreiben. Anhänger, Module und Software, mit denen sich Telefonie und Datenverbindungen dort herstellen lassen, wo nichts anderes mehr geht. Das Wochenende steht im Zeichen der Praxis. Die Teilnehmer stehen gemeinsam mit Funkamateuren aus dem ganzen Bundesgebiet am Mast, ziehen Kabel und nehmen Netze in Betrieb. Vorkenntnisse im Notfunk sind nicht vonnöten, dafür aber die Bereitschaft, bei Wind und Wetter draußen zu arbeiten. Es gibt sowohl ein Programm für Einsteiger als auch für Fortgeschrittene. Für Letzteres ist die Teilnahme an einem früheren Ausbildungswochenende Voraussetzung. Hier eine Auswahl aus den Themenfeldern, die bearbeitet werden sollen. IP-Netze, Mesh-Netze, Notfunktelefonanlage, Kartenkunde, Eigenschutz, dazu Führungsthemen, Netzplanung und ausgedehnte praktische Übungen. Alle wichtigen Informationen sowie der Link zur Anmeldung finden sich auf der DARC-Webseite. Das waren unsere heutigen Meldungen aus der Funkwelt für Sie. Weiter geht es nun mit Rock aus Deutschland. Hier sind die Scorpions mit When You Came Into My Life.

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1: Früher gab es ja flächendeckenden Sirenenalarm. Das war gut für Notfälle und hat auch nachts funktioniert. Man wusste dann zwar nicht unbedingt, was los war, konnte dafür aber dann das Radio anschalten. Inzwischen sind die Sirenen ja nicht mehr flächendeckend. Notfallwarnsysteme hat man über Mobilfunk versucht zu etablieren, wie Kattwarn. Leider funktioniert es weniger gut, wenn ein echter Notfall ist, weil dann zu viel Traffic anfällt und die Netze zusammenbrechen oder schlichtweg zum Beispiel bei Überschwemmungen die Mobilfunkmasten weggespült werden. Da ist dann Radio besser, da sind die Masten traditionell an möglichst hohen Punkten aufgestellt, was man beim Mobilfunk ja schon länger nicht mehr will, um die entsprechenden Netzknoten nicht zu überfordern. Und die Radiosender haben meistens auch eine Notstromversorgung. Dafür wurde für DAB Plus EWF entwickelt, Emergency Warning Function. Es ist eine deutsche Entwicklung und deswegen hat sie einen englischen Namen, das kennen wir ja. Nur ist es inzwischen leider üblich, neue technische Verfahren in dem Moment, wo sie endlich angenommen werden und sich durchzusetzen drohen, so zu verbessern, dass die alte Technik nicht mehr verwendbar ist. Früher hat man das anders gemacht. Als UKW-Stereo kam, hat man das so gemacht, dass die Mono-Radios trotzdem noch das Programm wiedergeben konnten, nur logischerweise in Mono. Als das Farbfernsehen kam, hat man es so entwickelt, dass die Schwarz-Weiß-Fernseher trotzdem weiter funktioniert haben, nur halt in Schwarz-Weiß. Im Digitalzeitalter klappt das nicht mehr so gut. Als man von DVB-T auf DVB-T2 gewechselt hat, hat das zwar bessere Qualität gebracht, nämlich HD, sogar teilweise mehr HD als über Satellit, aber so recht wurde es nicht mehr angenommen. Die Leute hatten sich einmal neue Empfänger gekauft, die wollten nicht schon wieder. Und auch wenn inzwischen in den Fernsehern DVB-HD2 meistens schon eingebaut ist, benutzen die Leute dann doch lieber Kabel oder Satellit. Zumal die Sender auf dem Land von den öffentlich-rechtlichen Anstalten abgeschaltet werden und die Privaten haben am Land ohnehin noch nie gesendet. Denen geht es ja um Geld verdienen mit Werbung und da haben sie in der Stadt für weniger Aufwand mehr Erfolg. Also man hat jetzt das optimale System, nur benutzt es keiner mehr. Naja, einen ähnlichen Ärger gab es, weil es mal von DAB auf DAB Plus gewechselt hat. Als DAB endlich drohte, mal in die Gänge zu kommen, gut, das war noch relativ früh, und man konnte halt anschließend doppelt so viele Programme unterbringen. Aber auch da ist es so, dass die alten Geräte halt zu Elektroschrott wurden. Man kann mit einem DAB Plus Gerät DAB empfangen, aber nicht umgekehrt. Beim digitalen Satellitenempfang gab es dasselbe. Da funktionieren inzwischen auch nur noch HD-fähige Empfänger, selbst wenn man nur Radio hören will, weil auch das jetzt anders kodiert ist. Naja, von den Smartphones sind es die Kunden inzwischen gewohnt. Da kaufen sie sich freiwillig alle 2 Jahre ein neues. Und beim Computer muss man es ja jetzt auch mit Windows 11. Da ist ja nicht mal das Lästigste, dass man einen neuen Computer kaufen muss, sondern dass man dann tagelang wieder sein ganzes Zeug neu einrichten soll. Okay, genug gemeckert. Um was geht's jetzt eigentlich? Ja, das EWF, das wir ja vor kurzem noch stolz vorgestellt haben, das gibt's nicht mehr. Es gibt jetzt EWF 2.0, das heißt dann aber nicht mehr EWF. Es sollte ja auch mal EWS heißen, man hat sich wieder eine neue Abkürzung gesucht. Das heißt jetzt ASA. Das steht für Automatic Safety Alert. Wie schon gesagt, es ist eine deutsche Entwicklung, also muss sie einen englischen Namen haben. Warum man da jetzt unbedingt eine neue Abkürzung genommen hat? Ich finde, damit verwirrt man die Leute nur. Tatsächlich ist es allerdings nur eine kleine Weiterentwicklung des EWF-Systems. Und zwar fehlte dem vorher der Standortbezug. Wir haben das ja mal ausführlich besprochen. Die Katastrophenwarnsysteme in den USA hatten am Anfang nur eine landesweite Abdeckung. Da hat man an Atomangriff von Russland gedacht. Und für die häufigen Unwetter in Amerika war das Ganze dann nicht so gut geeignet, weil ein Hurrikan in Florida in Kansas genauso uninteressant ist wie ein Tornado in Kansas in Florida. Inzwischen hat man da einen Standortbezug nachgerüstet und genau dasselbe hat man jetzt mit EWF gemacht. EWF hat nur im gesamten Sendegebiet eines Senders warnen können. Jetzt gibt es einen Standortlocator. Ja, das kennen wir ja vom Amateurfunk. Den QTH-Locator hat man allerdings nicht hergenommen, den kennt außerhalb des Amateurfunks keiner, sondern eine 12-stellige Ziffernfolge. Die kann man allerdings relativ einfach ermitteln. Dazu muss man

nur auf die Website www.asa-radio gehen. Also www.asa.radio. Da kann man dann seinen Standort eingeben und kriegt diesen 12-stelligen Code zurück. Das ist also nur eine einmalige Geschichte und danach weiß das Radio, wo es ist. Und dann wird ein Fabrikbrand in Wanne-Eickel nicht mehr in München gemeldet. Aber wie gut funktioniert das Ganze und welche Radios können das denn jetzt? Dazu gleich mehr.

Also ASA wird immer noch von denselben Leuten gemacht wie vorher EWF. Es wurde vom Fraunhofer Institut konzipiert und entwickelt. Neu ist, dass es eine Zertifizierung gibt. Die ist etwas aufwendig. Deswegen gibt es aktuell Geräte, die können ASA, haben aber keine Zertifizierung. 8 Geräte mit Zertifizierung gibt es inzwischen bereits. Die aktuelle Liste kann man auf www.dabplus.de, also plus hier als Wort, www.dabplus.de/ASA nachlesen. Sind aktuell 8 Geräte, ein tragbares mit Akku von Technisat, ein Küchenradio von Technisat und ein großes, fast wohnzimmertaugliches Gerät von Technisat. Dann mehrere Geräte von Kenwood, darunter so einen klassischen kleinen Radiowecker und 2 größere Geräte, die dann teilweise auch Internetradio können. Und dann gibt es auch 2 solche Geräte von Albrecht, eins davon ist auch so ein klassischer Radiowecker. Albrecht kennt man ja noch aus der CB-Funkzeit. Das sind die aktuell zertifizierten Geräte und dann kommen noch welche dazu, die sind aktuell noch nicht zertifiziert, die sind von Telestar. Zum Beispiel der Top 200 in Mono und der Top 250 in Stereo. Das sind auch Multifunktionsradios. Das bedeutet, sie können auch Musik von Datenträgern abspielen und vom Internet. Und sie können auch ASA, nur das Zertifikat haben sie noch nicht und deswegen stehen sie auch nicht auf dieser Website. Aktuell getestet habe ich bereits den Technisat Digit Radio 3. Das ist dieses etwas größere Gerät, das auch CDs abspielen kann und auch MP3-CDs. Das kostet dann allerdings auch über 200 Euro und kann leider kein Internet. Das ist etwas komisch bei Technisat. Da gibt es ein Modell, das kann Internet, aber kein ASA. Und es gibt eines, das kann ASA, aber kein Internet. Warum die das nicht fertig bringen, beides in einem Gerät anzubieten, weiß ich nicht. Es gibt übrigens noch ein drittes Modell, das ist interessant für Sehbehinderte. Das hat nämlich Sprachein- und Ausgabe. Da kann man sich also die Menüs ansagen lassen und umgekehrt das Gerät auch über Sprechen bedienen. Das kann dann allerdings weder Internet noch ASA. Die Telestar-Geräte sind deutlich billiger, die kosten nur etwa die Hälfte und die können eben alles, auch Internet, Radio und sie können sogar aufnehmen. Das ist ja völlig verloren gegangen, den Radiorekorder, den gibt es ja heute eigentlich gar nicht mehr. Hat teilweise rechtliche Gründe. Der Importzoll auf Geräte, die aufnehmen können, ist so viel höher, dass das keiner mehr macht. Nachdem Telestar eine deutsche Firma ist, machen sie es. Und das Gerät kann wirklich alles aufnehmen, und zwar auf den angeschlossenen USB-Stick, ob das jetzt UKW-Radio ist, ob das DAB Plus ist oder auch ob das Internetradio ist. Das heißt, man kann sich da eine interessante Sendung durchaus auch mal aufnehmen und später wieder anhören. Es gibt ja inzwischen vieles als Podcast zum Abruf, das kann das Gerät natürlich auch abspielen. Aber gerade Musik gibt es oft nicht als Podcast, weil das mit der GEMA zu schwierig ist. Und wenn man seine Lieblingssendung verpasst, weil man da gerade irgendwo unterwegs ist, dann kann man das Gerät sogar programmieren wie einen Videorekorder und es nimmt einem das auf. Ja, und Telestar, das waren doch auch die mit den ersten EWF-Geräten. Können die denn dann auch ASA? Tja, da muss man antworten wie mit Radio Erevan, im Prinzip ja, aber. Das ist nämlich noch eine etwas kompliziertere Geschichte. Dazu gleich mehr.

Ja, wie ist das denn nun eigentlich, nachdem wir so viel geschimpft haben? Muss man wieder alle Geräte wegwerfen und neue kaufen, falls man sich ein EWF-Gerät gekauft hat? Nein, die Hardware ist eigentlich nicht anders. Die Hardware kann es. Ein Gerät, was vorher EWF konnte, kann nachher auch ASA. Die Frage ist nur, ob jemand die Software-Update macht. Wenn der Hersteller gleich geblieben ist, dann hat man eigentlich gute Chancen. Mal davon abgesehen, dass ASA eben zertifiziert werden muss, was recht teuer ist. Und wo ein Hersteller das eventuell nicht machen wird, wenn das betreffende Gerät gar nicht mehr hergestellt wird und er damit ja gar nichts mehr verdienen kann. Dann macht er natürlich noch Sicherheits- und Funktionsupdates, aber dann vielleicht das ASA nur ohne Zertifizierung. Bei Telestar ist die Geschichte allerdings noch etwas komplizierter. Da ist es eigentlich schon ein großes Glück, dass es die Firma überhaupt noch oder wieder gibt. Und das kam jetzt so, dass Telestar, genauso wie Technisat, eine Unterfirma von Techniropa war. Das bekannteste Unternehmen dieses Firmenverbunds war eben Technisat. Telestar war weniger bekannt. Gegründet wurden beide von Peter Lepper. Der ist leider am 20. Januar 2024 verstorben. Und dann gab es praktisch zwei Unterfirmen eines Konzerns, die ähnliche Produkte gehabt haben, Digitalradios und Satellitenempfänger. Und weil nun der große Schutzpatron nicht mehr war, hat man mal soeben entschieden, dass Telestar zugemacht wird. Ausgerechnet als EWF zum Erfolg wurde, die Geräte gab es ja seit Ende 2022 und Anfang 2024 hatte das Ganze dann wirklich Marktreife. Und plötzlich hieß es dann, nee, das Ganze hat keine wirtschaftliche Zukunft. Die Markenrechte wurden dann an die niederländische Comax Group verkauft. Die haben auch noch die restlichen Geräte der Marken Telestar, Revo und Imperial übernommen und abverkauft. Und das war's dann. Aus Tschüss. Das war für viele Mitarbeiter sehr frustrierend. Es gab aber einen, der gesagt hat, das lasse ich mir nicht bieten. Frank Körwel hat zusammen mit dem Megasat-Geschäftsführer Sven Melzer Comax den Telestar-Geschäftsbereich und die Markenrechte wieder abgekauft. Telestar wurde also neu gegründet, hat jetzt vom Standort her mit der alten Telestar nichts mehr zu tun und gehört auch nicht mehr zu Techniropa. Nur die Geräte schauen immer noch so aus wie früher. Das liegt daran, dass man ja eben auch die Rechte daran übernommen hat und diese nun weiterentwickelt hat. Jetzt gibt es eben den Top 200 und den Top 250 als kleine Multifunktionsradios mit ASA. Es gibt auch noch größere Modelle, die dann CDs abspielen können, so wie es auch bei dem Technisat-Gerät der Fall ist. Und damit ist nun eigentlich alles wieder in Butter. Nur eben die vorherigen Telestar-Geräte, die gehören ja gar nicht zur neuen Telestar. Die gehören immer noch zur Comax. Und ob die überhaupt noch produziert oder nur die vorhandenen abverkauft, sei dahingestellt. Deswegen ist es halt fraglich, ob es für diese ein ASA-Update geben wird. Das sind dann aber wohl erstmal die einzig Leidtragenden. Ansonsten muss hier zumindest alte Hardware nicht weggeschmissen werden, aber man braucht halt ein Update, damit ASA funktioniert. Denn ASA-Geräte können auch EWF-Meldungen empfangen, auch wenn gar keine mehr ausgestrahlt werden. Aber EWF-Geräte kennen ASA-Meldungen. Wenn man mit einem solchen Gerät die Funktion testen will, gibt es übrigens teilweise regionale Testkanäle. In Bayern beispielsweise den DAB-Testkanal 10D, auf dem auf einem Programm von den beiden Senderstandorten Wendelstein in Oberbayern und Büttelberg bei Nürnberg zweimal die Stunde eine Testwarnung ausgestrahlt wird. Die kann man empfangen, wenn man sein Gerät vorher auf den Standort Sydney oder Melbourne einstellt, in Australien am anderen Ende der Welt. Da ist ziemlich sicher, dass man keine echten Sender aus dieser Gegend empfängt. Und dann sieht man, ob das Ganze funktioniert. Aber eigentlich ist es so, wenn man ein solches Gerät kauft und einmal seinen Standort eingibt, dann ist der Fall erledigt und das funktioniert. Wo es wahrscheinlich nicht funktionieren wird, ist im Auto. Es gibt bislang keine ASA-Autoradios. Und es ist auch die Frage, ob es welche geben wird, weil da müsste der Standort ja ständig aktualisiert werden. Das ist bislang nicht vorgesehen. Und ja, wie ist es eigentlich mit dem tragbaren Gerät? Gut, wenn ich mit so einem Gerät spazieren gehe, dann bewege ich mich nicht so weit, dass ich deswegen dauernd den Locator umprogrammieren muss. Wenn ich so ein Gerät mit in die Arbeit nehme, dann ist es natürlich sinnvoll, den dortigen Locator einzustellen und genauso im Urlaub. Das lässt sich dann nicht vermeiden, denn zu einem tragbaren DAB-Gerät auch noch GPS zu verpassen, damit sein Standort automatisch feststellen kann, das wäre dann etwas zu teuer und stromfressend. Das wird es sicherlich nicht geben. Insgesamt kann man jetzt nur hoffen, dass der Standard damit zur Ruhe gekommen ist, dass es jetzt bei ASA bleibt, dass auch das Kürzel nicht wieder verboten wird, weil es vielleicht irgendwer als Marke angemeldet hat
Und wenn man sich dann ein neues DAB-Radio anschafft, dann kann man gleich eins mit ASA nehmen. Insbesondere, wenn man das im Schlafzimmer am Bett stehen hat. Da ist das dann ja am sinnvollsten. Ein Beitrag von Wolf Dieter, Delta Lima 2, Mike Charlie Delta.

ASA hat mittlerweile nichts mehr mit Fotografie zu tun, sondern mit Radio. Es ist ein Notfallwarnsystem auf DAB+, das wir in den vorherigen Beiträgen vorgestellt haben und das zuletzt im März zum Bayerischen Warntag bayernweit getestet wurde. Am nächsten Warntag, am 10. September, wenn bundesweit die verbliebenen Sirenen heulen und die Handys randalieren, sind dann auch DAB+-Radios mit ASA-Warnfunktion dabei. Auch Radios mit DAB+, aber ohne ASA, können die Warnmeldung übrigens im DAB+ Bundesmux 1 DR Deutschland auf der Kennung ASA.de empfangen. In diesem Ensemble sendet unter anderem Schwarzwaldradio. Also wer Schwarzwaldradio hören kann, der kann dann auch den zukünftigen ASA-Kanal empfangen und die Warnmeldung. Ausgestrahlt werden sie deutschlandweit, die Warnmeldungen selber sind aber regionalisiert. Das ist das Neue gegenüber dem Vorläufer EWF. Wenn man sein Gerät testen will, ob im Laden oder zu Hause, und es ist nicht gerade Warntag, dann gibt es eine bestimmte Nummer, die man als ASA-Standortcode im Gerät eingeben kann. Diese ist 12533536668. Ich wiederhole es nochmal. 12533536668. Also 12 Ziffern. Für den Test stellt man dann am besten den Deutschlandfunkkanal Dokumente und Debatten, nennt sich DocDeb, ein, denn auf diesen wird dann auch geschaltet im Testalarmfall. Im Normalfall, wenn ein Alarm ist, wird auf den ASA.de-Kanal geschaltet. Für diesen Test wird halt auf einen Kanal geschaltet, wo dann auch tatsächlich ständig etwas ausgestrahlt wird. Das wird auf dem eigentlichen Alarmkanal ja nicht, da wird ja nur bei einem Alarm was ausgestrahlt. Also wenn man diesen Standort eingegeben hat, dann wird das alle 5 Minuten einmal auf diesen Kanal vom Deutschlandfunk umgeschaltet und da für 30 Sekunden. Da wacht das Radio also aus dem Standby auf, schaltet auf DocDeb und geht anschließend wieder zurück in den Standby. Wenn man einen anderen Kanal eingeschaltet hat, dann wechselt es den Kanal. Aber nachdem man so nicht mehr viel Freude haben wird am Radio hören, sollte man nach dem Test wieder den eigenen Standortcode eingeben. Der 12-stellige Code lässt sich unter www.asa.radio abrufen. Da kann man dann Straße, Hausnummer, Postleitzahl und Ort eingeben und kriegt dann seinen persönlichen Code für seinen Standort. www.asa.radio. Wenn man den eingegeben hat, dann ist das Gerät bereit für einen echten Alarm und auch für den Testalarm am 10. September. Und da wird es dann auf den ASA-Warnkanal umschalten. Da kommt dann vermutlich irgendetwas wie, dies ist ein Test. Und dann weiß man, das Ganze funktioniert. Und da das dann in den Regelbetrieb geht, eben auf dem ersten bundesweiten DAB-Kanal, kann man dann auch sicher sein, dass man zukünftig diese Meldungen empfängt und das Ganze funktioniert. Also am 10. September ist der erste große landesweite Test und danach ist das Ganze dann auch wirklich in Betrieb. Bisher war es nur ein Testbetrieb. Ein Beitrag von Wolf Dieter, Delta Lima 2, Mike Charlie Delta.

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5: Durch die zunehmenden Krisen und Naturkatastrophen in der Welt werden Warntechniken immer wichtiger. Das ASA-System für DAB-Plus-Radios hatten wir Ihnen heute ausführlich vorgestellt. Aber auch der Amateurfunk spielt in der Notfallkommunikation eine zunehmend wichtige Rolle, da er ohne Infrastruktur funktioniert. Das klappt deshalb, weil er sich natürliche Phänomene zu Nutzen macht, etwa die Wellenausbreitung über die Ionosphäre. Die Kenntnis des Funkwetters ist aber essentiell und unser Spezialist hierfür ist, wie immer, Christian Reiber, Delta Lima 8 Mike, Delta Whisky vom HF-Referat des DARC mit seiner neuesten Prognose.
6: Die Flare-Tätigkeit hat in den letzten Tagen doch deutlich zugelegt. Fast jeden Tag ereigneten sich M-Flares und die sorgen auf der Tagseite der Erde für Mögel-Dellinger-Effekte, also Ausfälle der unteren und mittleren Bänder für einige 10 Minuten. Die Flares gehen vor allem von der aktiven Region 4513 aus, die im Moment mitten auf der Sonne prangt und jetzt in deren westliche Hemisphäre wandert. Diese Region ist magnetisch komplex und verändert sich rasch. Koronale Masseauswürfe infolge kräftiger Flares aus dieser Region sind jetzt zunehmend erdgerichtet. Die Wahrscheinlichkeit von Magnetstürmen ist daher im Moment hoch und wird erst zum Ende der Woche hin wieder abnehmen. Es sei denn, diese Region 4513 wird plötzlich passiv. Erste Zeichen dafür gibt es bereits. Das passiert tatsächlich immer wieder, das letzte Mal erst vor 2 Wochen. Und das hat inzwischen einen stärkeren Einfluss, denn die Sonnenaktivität geht zurück und dadurch wird eine Phase angehobener Aktivität oft nur noch von einer einzigen aktiven Region getragen, so wie im Moment. Und wenn die dann aufhört zu flaren, sinkt die Sonnenaktivität rasch ab. Von den 133 Einheiten des letzten Dienstag wird es daher tendenziell wieder nach unten gehen, spätestens nach dem Verschwinden der Region 4513 am nächsten Mittwoch. Allerdings sind letzten Donnerstag 2 neue Regionen entstanden, die das Bild nochmal drehen könnten. Das stellt sich aber erst an diesem Wochenende heraus. Wenn sie das nicht schaffen, dann wird der solare Flux wohl wieder unter 100 Einheiten fallen. Das Erdmagnetfeld war in der letzten Woche außerordentlich friedlich mit einem A-Index, der an manchen Tagen nur noch 3 oder 4 betrug. Alles unter 15 gilt als ruhig. Aber das endet jetzt, denn 4 Plasmawolken von koronalen Masseauswürfen sind unterwegs und können bis zum Sonntag die Erde treffen. Außerdem sind auch koronale Löcher wieder ein Thema. Das nächste wird bereits am Wochenende wirksam und in der ersten Wochenhälfte den größten Einfluss auf das Erdmagnetfeld ausüben. Zum nächsten Wochenende hin wird es dann wieder ruhiger werden. Die Ionosphäre beginnt mit dem Umbau auf den Herbst. Die oberen Bänder öffnen kürzer, dafür wird die MUF, die höchste nutzbare Frequenz, höher. Diese auch als Winteranomalie bezeichnete Beobachtung liegt an einer veränderten Chemie der Hochatmosphäre und verringerter Dämpfung. Letzte Woche erreichte die MUF über Mitteleuropa jeden Tag 25 MHz und das 15-Meter-Band öffnete stabil. Daran war natürlich auch das sehr ruhige Erdmagnetfeld beteiligt. In ein paar Wochen wird dann auch 10 Meter wieder zuverlässig öffnen, noch sind tagsüber aber 20, 17 und 15 Meter die zuverlässigsten Bänder. Nachts sinkt die MUF dank der noch erhöhten Sonnenaktivität nur noch bis 12 MHz ab. 20 Meter bleibt also nochmals lang geöffnet und 30 Meter die ganze Nacht nutzbar. Die erwartete magnetische Unruhe wird dann tagsüber vor allem 15 Meter zu schaffen machen und nachts die MUF wieder unter 10 MHz sinken lassen. Good day, X.

Das war's nun für heute. 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Wenn ja, sagen Sie es doch einfach weiter. Wenn Sie wollen, hören wir uns nächste Woche wieder. Gleiche Zeit, gleiche Frequenz. 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
1: Und ein herzliches Willkommen hier bei Special Guest mit Auguste Sandner und einem, ja, wie schon gesagt, Special Guest hier bei Radio Enno, dem Bürgerradio für Nordhausen von Nordhausen. Ich habe in meinem Studio zu Gast Renate Liedtke. Herzlich willkommen.
2: Dankeschön, hallo.
1: Ja, Special Guest, ich liebe dieses Format, weil ich mir Menschen einlade hier in den Sender und einfach mal mit ihnen über sie spreche. Ich mag das irgendwie total, weil ich liebe Geschichten und Leben, ne, was hat man so erlebt. Und da bin ich richtig, richtig glücklich, Renate, dass du den Weg hierher wieder gefunden hast, in den 8. Stock zu mir.
2: Danke dir, es gibt ja einen Fahrstuhl, Gott sei Dank.
1: Ja, Gott sei Dank. Und Renate, du bist ja für mich jetzt ein Special Guest, weil wir uns mal über dich so privat unterhalten. Allerdings den Hörern und Hörerinnen hier bei Radio Enno dürftest du schon bekannt sein, weil wir eine regelmäßige kleine Sendereihe, Beitragsreihe haben, wo du mir über das Programm im Theater Nordhausen erzählst. Mhm. Denn du warst Pressesprecherin des Theaters.
2: Genau, bis heute.
1: Echt jetzt?
2: Ja, morgen bin ich Rentnerin.
1: Ganz offiziell.
2: Ja, dann. Ganz offiziell.
1: Oh, wie cool. Das ist jetzt natürlich, manche empfinden das als schön, so das Eintritt ins Rentenleben sozusagen. Wie ist das, wie geht dir das?
2: Das ist zwiegespalten.
1: Okay.
2: Ja, ich musste mich, glaube ich, erst mal dran gewöhnen. Mhm. Also im Moment sage ich noch, ich bin noch im Urlaub.
1: Okay.
2: Ist ja jetzt auch noch so.
1: Ja.
2: Aber ich hatte letztes Jahr so einen kleinen Schuss von Bug gesundheitlich und habe gesagt, ich will das Leben noch mal voll genießen. Und bin deshalb, habe ich gesagt, okay, gehe jetzt wirklich in Rente, ist ein halbes Jahr, bevor ich eigentlich dürfte, müsste, sollte.
1: Okay.
2: Und ich weiß jetzt schon, dass ich das Theater vermissen werde, aber ich finde wieder Theater und ich werde weiter Theater machen auf andere Art und Weise. Und ich glaube, dass sich jetzt für mich auch neue Horizonte öffnen, hoffe ich jedenfalls.
1: Ja.
2: Und ja, wie gesagt, mit einem lachenden und einem weinenden Auge.
1: Mensch, ja, wie lange warst du denn dann am Theater Nordhausen?
2: Du, ich habe die Jahre nicht gezählt, aber es sind weit über 40.
1: Also am Theater insgesamt,
2: ja,
1: oder? Also
2: ja,
1: weil Nordhausen,
2: ja. Nordhausen war ich nicht so lange, da war ich, glaube, ja, wäre jetzt die 5. Spielzeit geworden.
1: Okay.
2: Aber insgesamt an den verschiedenen Theatern, freischaffend und fest war ich so, ja, lange.
1: Und hast du jemals mit deinem Beruf so gehadert? Also hast du so zwischendrin so gedacht, oh mein Gott, ich muss eigentlich nochmal was ganz anderes machen, weil ich gehöre hier nicht her?
2: Ich gehöre ja nicht her, habe ich nie gedacht,
1: okay.
2: Weil es war immer toll, aber ich habe schon zwischendurch immer mal gedacht, ich muss noch mal was anderes machen, weil so zwei Seelen wohnen in meiner Brust, habe ich nebenher dann noch mal eine Ausbildung gemacht, einfach um eine weitere Erfahrung zu haben, auch um zweite Standbein zu haben und es hat auch Spaß gemacht. Das war dann auch nochmal, ja, ich glaube, ich habe jetzt insgesamt 5 Berufe.
1: Okay, also wenn man dich so fragen würde.
2: 5 Professionen, wenn man sagt.
1: Ja. Oh, wie schön. Mhm. Also ja, ein reiches Leben auf jeden Fall. Mhm. Und du, bei Special Guest ist es ja so, wir unterhalten uns jetzt die nächste Stunde ein wenig über dich und wie du vielleicht auch zum Theater gekommen bist und sowas. Und aber Radio ist ja das Medium eigentlich auch für Musik. Und jeder Special Guest bringt auch eigene Musik mit dir her, weil das gehört, finde ich, der eigene Musikgeschmack, das ist sowas auch wie Fingerabdruck, ne? Weil zu bestimmten Liedern hat man eine ganz private, eigene Verbindung und sowas und Musik verbindet. Und damit wir vielleicht alle die Möglichkeit haben, ein bisschen uns zu verbinden, hast du Musik mitgebracht. Und das erste Lied, was wir hören, ist tatsächlich was Klassisches.
2: Ja, ist gar kein Lied, ist ein richtiges Konzert.
1: Ein richtiges Konzert.
2: Konzert. Ja, ich musste, wie so viele Kinder in bürgerlichen Familien, Klavier lernen, was mir am Anfang gar keinen Spaß gemacht hat, weil andere spielten draußen, ich musste üben.
1: Ja.
2: Wobei ich als Kind schon mal ein Klavierkonzert erlebt hatte, da war ich, glaube ich, 5 oder 6 und im Urlaub waren wir am Theater Putbus. Und ich weiß noch, wie heute eine polnische Pianistin, wo dort ich durfte ein schönes Kleid anziehen. Ich saß in der ersten Reihe im Rang. Und das war für mich ein Erlebnis.
1: Okay.
2: So ein Klavier üben, ja, hin und her, hat keinen großen Spaß gemacht. Mama war dahinter, Papa auch. Und dann habe ich zum Geburtstag eine Schallplatte geschenkt bekommen.
1: Okay.
2: Und das war eine Aufnahme von Tschaikowskis ersten Klavierkonzert, Bemol, mit Swjatoslaw Richter.
1: Okay.
2: Und das habe ich gehört und habe gesagt, das will ich können. Das will ich unbedingt können.
1: Okay.
2: Ich kann es bis heute nicht. Also das ist einfach schwer und eben ein richtiges Konzert. Und ich hatte dann später nochmal das Glück, auf Swjatoslaw Richter mit diesem Konzert auch live zu erleben.
1: Wow.
2: In Blankenburg im Kloster Michaelstein.
1: Nein,
2: Wahnsinn,
1: wie cool.
2: Wahnsinn, ja. Und ja, das ist, das hat einfach war so ein Initiationsgedanke.
1: Ja.
2: Wo ich sagte, ja, Klavier, gut, dann übe ich jetzt mal fleißig. Das hat dann später meine Eltern gewurmt, weil ich dann eben mehr geübt habe und lauter war, als ich sein sollte.
1: Ah, verstehe. Ja, dieses Konzert wird Ihnen, liebe Hörer und Hörerinnen, tatsächlich auch bekannt vorkommen. Es ist sehr berühmt, berüchtigt. Ja. Aber da hören wir jetzt mal rein und stellen uns die kleine Renate vor, die vor dem Schallplattenspieler sitzt und denkt, ja, okay, dafür lerne ich jetzt Klavier. Und dann sind wir gleich wieder da bei Special Guest hier mit Auguste Sandner und Renate Liedtke.

0: So, und ich traue mich fast nicht, die Musik rauszufaden, weil es so schön ist. Ich liebe dieses Konzert auch. Also das ist was so Kraftvolles, diese Musik. Und jetzt konnte ich mir richtig schön vorstellen, wie sozusagen das kleine Mädchen vor dem Schallplattenspieler sitzt und dieses Klavier hört und denkt, boah, ja, so will ich auch spielen können.
1: Habe ich leider nie geschafft.
0: Ja, aber es ist, aber warum hat, also ich meine, ich spiele jetzt kein Klavier, ne? Aber was ist daran sozusagen so schwer? Was würdest du selber sagen? Ist es die Abfolge? Ist es die Energie? Was ist das? Das ist
2: Technik. Wahnsinn.
0: Die Technik.
2: Ja, es ist einfach irre schwer. Also ich habe es auch gar nicht erst versucht. Also
0: ja.
2: Ich habe es im Klavier einigermaßen weit gebracht und ja, aber daran,
0: okay,
2: das ist ja auch ein bisschen Konzert mit Orchester.
0: Ich wollte gerade sagen, wir haben dann viele Streicher gehört, aber so, wie gesagt, in dem ersten Teil hörte man das Klavier halt schon schön. Und aber hattet ihr denn zu Hause ein eigenes Klavier stehen?
2: Ja, wir hatten einen Flügel.
0: Okay.
2: Ja, wir hatten einen Flügel. Mein Papa hat darauf gespart. Er hat sich den als Student zusammengespart und hat einen Flügel gehabt und auf dem durfte ich dann spielen. Der ist dann auch später immer mit mir mitgereist, also viel später dann.
0: Mhm.
2: Ja, also Flügel haben mich immer begleitet, in Anführungsstrichen. Einer meiner Ehemänner war Pianist. Mhm. Da hatten wir dann zwei Flügel im Haus.
0: Nein,
2: echt? Da habe ich mich dann aber nicht mehr getraut zu spielen.
0: Weil das höre ich öfter bei Menschen, die dann sozusagen dasselbe lernen oder können, ne, so. Hast du dich ein bisschen schlechter gefühlt sozusagen?
2: Nein, viel schlechter. Also er konnte es einfach perfekt und sagte dann so von seinen Studenten, naja, war heute nicht so toll und ich hätte gerne so wie seine Studenten spielen können. Da habe ich es dann lieber gelassen.
0: Ich hatte das tatsächlich auch mit einem Partner, der Schauspieler war und ich wollte an der Ernst Busch Regie studieren damals.
2: Ja, an der Ernst Busch war ich auch mal kurz.
0: Ach, siste. Und da musste man eine Aufnahmeprüfung natürlich machen und musste auch eine kleine Szene vorspielen. Mhm. Und ich habe ihm einmal diesen Monolog sozusagen präsentieren wollen. Das Gefühl war so, ich brauchte das dann. Also nee, ich habe mich auch nicht getraut, also jemals wirklich irgendwie davon zu träumen, auf eine Bühne zu gehen dann. Also nee, habe ich nicht gemacht. Aber hört man also öfter, so dieses auch, wenn der Vater malt, man malt nie so gut. Oder ne, wenn, das ist der Vergleich halt. Mhm. Aber du bist mit dem Instrument, du hast es trotzdem behalten, es ist in deinem Leben geblieben.
2: Ja.
0: Und jetzt spielst du ja ein etwas größeres Klavier.
2: Jein.
0: Ist das was ganz anderes?
2: Nein, schon. Jetzt bin ich so ein bisschen auf die Orgel gekommen.
0: Ja.
2: meine Schwester ist Pastorin in Lehmrode und sie hat eine Orgelschule ins Leben gerufen. Und als ich hierher zog, ich bin ja noch nicht so lange hier, also als ich mit Theater Nordhausen kam, bin ich hierher gezogen, hatten wir die Idee, doch eine Orgelschule zu gründen und die existiert und ich war eine der ersten Schülerinnen und bin es noch
0: cool.
2: Und es macht einen Heidenspaß, wobei es schon manchmal mir im Wege war, dass ich vorher Klavier spielen konnte oder kann.
0: Oh, weil es doch was anderes
2: ist. Nein, das ist so, ich sehe einen Bassschlüssel und bei mir zuckt sofort die linke Hand, aber ist manchmal einfach fürs Pedal für die Füße gedacht.
0: Ach Gott.
2: Also ich musste meine ersten Knoten im Kopf erstmal lösen.
0: Verstehe.
2: Ja, aber jetzt macht es sehr, sehr, sehr viel Spaß.
0: Ja, das glaube ich. Also Orgel, das ist ja auch nochmal, also das ist ja auch nochmal ein gewaltiges Instrument.
2: Man hat ein ganzes Orchester vor sich.
0: Ja, richtig. Ja. Siehst du, bist du vom Klavier als junges Mädchen jetzt zur Orgel im Rentenalter. Jetzt kannst du hoffentlich richtig schön viel Musik machen selber. Nachdem dich Musik in deinem Leben natürlich jetzt, also wir haben schon gehört, Klavier hast du gelernt, aber war das dann auch, also dieses, dass dich Musik begleitet hat, auch dann so ein Typ, der logischer Schritt, dass du auch beruflich
2: Nein,
0: in diese
2: überhaupt nicht.
0: Richtung?
2: Nein, überhaupt nicht. Also ich habe Musik immer gemocht. Ich habe dann auch Gitarre gespielt. Ich habe mal ein bisschen Querflöte und Saxophon gespielt. Einfach, weil mir Musik Spaß gemacht hat. Mein Herz hing eigentlich immer so an den Tieren. Mein Vater wollte natürlich immer, dass ich Medizin studiere nach dem Abitur. Und ich wollte Tiermedizin unbedingt studieren. Also mich hat es immer zu den Tieren hingezogen.
0: Wie cool.
2: Und wollte Tiermedizin studieren, habe mich daraufhin auch beworben. Hatte ganz gutes Abi, also ein 1. Aber ich wurde nicht genommen. Alle, die schlechter waren als ich, wurden genommen. Und der Grund zu DDR-Zeiten, Papa war Arzt und Kontingent erfüllt und weiß ich nicht was. Und Vater hat dann Einspruch erhoben und wir sind dann an die Uni nach Halle gefahren. Und da hat man mir eben gesagt, ja, Kontingent erfüllt, keine Chance.
0: Kannst du das kurz erklären? Weil also das sagt bestimmt Ihnen, liebe Hörer und Hörerinnen, die alle in der DDR auch aufgewachsen sind, in dem Bildungssystem drin waren, sagt das vielleicht was. Mir nicht, was bedeutet das, Kontingent erfüllt? Na,
2: das hat man uns so gesagt, dass im Prinzip alles voll ist sozusagen.
0: Ja.
2: Das war die Vorgabe, der eigentliche Grund ist natürlich, dass man Kinder aus der Arbeiter- und Bauernbevölkerung den Studienplatz lieber geben wollte. Also ich hatte Kommilitonen, die waren Mitschülerinnen, die waren viel schlechter, die haben den Platz gekriegt.
0: Aha, weil sie aus einem anderen Haushalt kamen.
2: Ja, und ich war dann natürlich dadurch, dass ich auch religiös verbandelt war, in der Kirche war, war das dem Staat auch immer mal ein Dorn im Auge.
0: Okay.
2: Also ich war nicht so ganz parteikonform.
0: Und da musste man dann sozusagen durch eine Klage...
2: Mein Vater hat dann sozusagen Berufung eingelegt und ich saß dann da vor so einem Gremium, da saßen Parteifunktionäre, FDJ-Funktionäre, Professoren, weiß ich nicht was. Und ich trug nun vor, dass ich das unbedingt machen möchte, will und irgendwas anderes auch. Und wenn es nur mit Biologie und mit Tieren zu tun hat, nein. Und ein Professor, der lenkte ein, ich habe Sie schon mal Klavier hören.
0: Nein.
2: Ja, wollen Sie vielleicht Musikwissenschaften studieren? Dann können Sie auch Musiktherapie machen. Ich hörte nur das Wort Therapie und dachte, oh ja. Und Mama wollte unbedingt, dass ich studiere. Ich wäre auch Tierpfleger geworden, davon abgesehen.
0: Ja.
2: Ja, und dann hatte ich mich für das Musikwissenschaftsstudium beworben und das war eigentlich auch ein begehrtes Studium zu der Zeit. Da kam im Wechsel mit Halle, Leipzig und Berlin immer nur wenige Studenten, 8 bis 10 Studenten in eine Gruppe. Und ich sollte nun zur hinfahren und mich vorstellen. Ich bin natürlich erstmal mit der Straßenbahn in die falsche Richtung und alles kam viel zu spät. Professoren packten schon ein. Ich sage, ich soll mich hier vorstellen. Und dann machen Sie mal noch schnell.
0: Ja.
2: Musste ich Klavier spielen, ein bisschen Gehörbildung, singen, so, ne?
0: Ja.
2: Und dann hieß es, und ein bisschen Musikhistorie. Ich hatte wirklich zufällig eine Biografie von Chopin gelesen. Wurde zufällig über Chopin befragt.
0: Oh.
2: Ich kam da rein.
0: Ja.
2: Und obwohl viele meiner Kommilitonen sich lange vorbereitet haben, in der Kreismusikschule in Wernigerode waren, im Rundfunkchor, in Verlagen gearbeitet haben, kam ich da rein und war da nun im Musikwissenschaftsstudium. Und wir waren zu viert in einem Zimmer. Meine Kommilitonin legt eine Platte auf, Sibelius, ach wie schön. Ich sage, hallo, wer ist denn Sibelius?
0: Ja, okay.
2: Ich kannte das alles nicht. Ja. Ich habe mir das dann hart erkämpft und war dann noch Beste und wollte eigentlich nie ans Theater. Ich wollte immer noch in die Therapie. Ich habe sogar in meinem ersten Studienjahr in Leipzig in der Psychiatrie Praktikum gemacht. Wollte ich dann hinterher nicht mehr in die Psychiatrie.
0: Verstehe.
2: Ja, und eine Kommilitonin fand das doof, dass ich nie ins Konzert, nie ins Theater, hat mich nicht interessiert. Ich war als Kind immer im Halberstadt mit der Schule im Theater, fand ich totlangweilig, wollte ich nicht. Und die hat mich nach Berlin geschafft und hat gesagt, wir gehen eine komische Oper und gucken uns ein Musical an. Ich habe mich mitnehmen lassen und habe Fiddler on the Roof gesehen in einer Inszenierung von Walter Felsenstein.
0: Okay.
2: Nachdem ich das gesehen hatte, wollte ich nur noch ans Theater. Ich habe gesagt, ich gehe ans Theater und wenn ich an der Garderobe arbeite, ich gehe ans Theater.
0: Wahnsinn. Aber dann scheint, also das ist ja schön, dass es dieses Klaviermoment gab und dann auch diesen Theatermoment, der dich so abgeholt hat, also wie so ein Zeichen eigentlich, die Schallplatte, das Klavier und
2: das und ohne Theater. Das Klavier hätte ich nie Musikwissenschaft studiert.
0: Richtig,
2: ne? Und das war dann auch so, dass ich wollte unbedingt natürlich eine komische Oper. Das war zu DDR-Zeiten das Theater, was wir hatten. Und im zweiten Studien hieß es ja dann, und wo macht ihr denn euer Praktikum? So, na, ich an der komischen Oper.
0: Ja.
2: Ja, aber Mädelchen. Na, zweite Studien, ja, komische Oper, nee, das geht nicht. Da, doch.
0: Okay.
2: Bin da hingefahren.
0: Ja.
2: Ich sage, guten Tag, ich möchte bei Ihnen Praktikum machen.
0: Ja.
2: Ja, wann kommen Sie denn?
0: Ja, siehst, ja, wenn sich keiner traut, dann macht sich, und wahrscheinlich deine Vita auf dem Blatt Papier siehst du gut aus.
2: Da gab es ja gar keine Vita, nichts. Ich bin da nur hingefahren, habe gesagt, ich möchte gerne.
0: Okay.
2: Und habe ein kurzes Gespräch geführt und dann war mein erstes Praktikum bei Tom Schilling, ein Ballett, ein neuer Sommernachtstraum. Und danach sagten meine Dramaturgen, ich war ja in der Dramaturgie dort, das nächste Jahr musste dann aber mal ein bisschen länger kommen, damit er mal von vornherein. Ne?
0: Ja.
2: Und dann habe ich Entführung aus Psyrei mit Harry Kupfer, auch einem sehr bekannten Regisseur, gemacht.
0: Okay.
2: Ja, und das war so der Punkt, wo ich sage, unbedingt Theater.
0: Wow. Mhm. Musik, Theater, auf die Tiere kommen wir gleich noch ein bisschen mehr zu sprechen. Liebe Hörer und Hörerinnen, Sie hören Radio Enno und wir sind Special Guest hier mit Renate Liedtke. Mein Name ist Auguste Sander und ich habe das Format für mich sozusagen einfach aus dem Boden gestampft, weil ich mich gerne mit Menschen unterhalte. Und wir haben gerade ganz viel über dich erfahren, Renate. Du bist nicht mehr Pressesprecherin des Theaters Nordhausen hier, aber vielleicht kennt dich der ein oder die andere vom Theater hier, vom Sehen oder auch bei uns hören, weil du ja regelmäßig hier bist. Und das war schon echt spannend. Also ich ahne schon, ich gucke auf die Uhr, wir werden nicht

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1: 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Und da sind wir wieder zurück hier bei Radio Enno im Studio live vom August-Bebel-Platz, der heute den ersten Tag leider für Parkende gesperrt ist, weil der Jahrmarkt kommt wieder. Ja. Und ich bin nicht allein im Studio, denn bei Special Guest lade ich mir, wie der Name schon sagt, einen Gast ein. Und heute habe ich Renate Liedtke hier sitzen. Nochmal herzlich willkommen.
2: Dankeschön, hallo.
1: Ich freue mich so, dass du da bist. Mit dir unterhalte ich mich so gern. Und wer die letzte knappe halbe Stunde verfolgt hat, weiß inzwischen auch ein bisschen warum. Du hast unglaublich viel zu erzählen, du hast unglaublich viel erlebt, bist für mich immer auch eine Inspiration.

0: also nach jedem Treffen habe ich wieder irgendwas mitgenommen, wo ich so denke, ah, da müsste ich mich auch mal schlau machen oder ah, cool, dafür müsste ich mich auch mal interessieren oder so. Und macht es dich einfach als Person unglaublich spannend, facettenreich, ne? So, also das ist nichts, ich glaube, eine Schublade ist definitiv zu klein für dich. Und Renate, wir haben uns ja kennengelernt, weil du Pressesprecherin des Theaters Nordhausen warst, bis heute sozusagen, morgen ganz offiziell hast du deinen Dienst geleistet und hast aber in deiner Freizeit ganz viel noch zu tun. Du blickst auf ein Leben zurück, auf ein berufliches Leben, was, ne, auch facettenreich ist. Ich glaube, im Theater auch schon mit den Engagements so 2 bis 4 Jahre irgendwo und dann wechselt die Leitung und dann zieht man mit oder, ne, nicht oder sucht sich was anderes. Wie würdest du da auf dein berufliches Leben zurückgucken?
1: Ja, also am Theater, das war schon sehr facettenreich. Gestartet bin ich dann nach dem Studium in Gera, übrigens eben auch in Thüringen. Das war auch gar nicht so leicht. Man musste sich im letzten Studienjahr dann für irgendeinen Bereich bewerben. Es gab nicht so viel freie Plätze. Und Gera war eigentlich der einzige Platz mit einer Theaterdramaturgiestelle, sonst gab es Konzertdramaturgie oder irgendwie an Verlagen oder irgendwas. Und ich wollte eben, wie gesagt, unbedingt ans Theater auf Biegen und Brechen. Und da hieß es, naja, die wollen aber eigentlich keine Absolventin und der damalige Operndirektor auch nicht unbedingt eine Frau, was natürlich mich erst recht auf die Hinterpfötchen gestellt hat und ich hingefahren bin zum Intendanten, habe gesagt, ich möchte ganz gerne hier unbedingt und sagt er, ja, wir müssen mal sehen und da gab es immer so Vorsprechen von den Studenten, die Opern vorgestellt haben. Und das war wirklich, muss ich hoch anrechnen, der ist wirklich nach Berlin gekommen zu diesen Vorsprechen.
0: Oha.
1: Hat sich das angehört. Ich habe damals von Alban Berg, Lulu, vorgestellt. Meine Gedanken dazu über die Inszenierung, die ich hätte machen wollen, historische und theoretische Hintergründe. Ja, und er hat dann hinterher gesagt, okay, wir warten ein Jahr auf Sie.
0: Ah, okay.
1: Und die haben ein Jahr auf mich gewartet und ich bin dann in Gera gestartet. Krass. Was auch noch etwas krass war, weil in der Zwischenzeit bin ich hochschwanger geworden.
0: Oh mein Gott.
1: Ich sollte dann im Februar in Gera ein Praktikum machen. Ich sage, geht gerade nicht, kriegt gerade Kind. Mhm. 13. Februar ist mein Sohn geboren.
0: Ah, okay.
1: Nehmen Sie mich trotzdem. Mhm. Und die damalige Chefdramaturgin, die leider an Corona gestorben ist, Dagmar Kunze, kinderliebend, theaterliebend, ein Theaterpferd durch und durch, hat gesagt, klar, kriegen wir hin. Und habe ich dann im August mit Baby im Arm im großen Konzertsaal, die Orgel spielte übrigens zur Eröffnung, mein Kind quäkte im Arm, in Gera gestartet und das war echt toll. Und aber nach dem zweiten Studienjahr habe ich gesagt, eigentlich möchte ich gerne Regie machen.
0: Okay.
1: Ja.
0: Also, Es rief dich immer irgendwie. Ich wollte was machen.
1: Ich wollte es auf der Bühne. Bin keine Sängerin, kann es nicht, sonst hätte ich gerne.
0: Ja.
1: Und ich wollte es selber gestalten. Ja, und dann habe ich gefragt, ob ich mich nochmal bewerben darf für ein Studium in Berlin, für Theaterregie. Ja, Theater war einverstanden. Ich dorthin saßen die ganzen Dramaturgen von der Komischen Oper. Was willst du hier? Naja, studieren.
0: Ja, weil du das schon aus deinem sozusagen Praktikum.
1: Ich hatte Blut geleckt an der Komischen Oper. Und die waren aber in dem Gremium für, ne? Und haben gesagt, naja, Theorie hast du gelernt, Musikwissenschaft, bei uns hast du Praxis gelernt. Mach doch in Gera einfach mal eine Inszenierung.
0: Okay.
1: So, und so ist es gegangen. Seitdem habe ich regelmäßig inszeniert. In Gera, später, da war ich 14 Jahre. Mit 15 Jahren kommt man ja in die Unkündbarkeit.
0: Ja, also für die, die es nicht wissen.
1: Das Jahr habe ich nicht verlängert, weil mein damaliger Mann Generalmusikdirektor in Hagen wurde. Da bin ich mit nach Hagen gegangen, habe dann freiberuflich als Regisseurin gearbeitet, als Dramaturgin, habe als Schauspielerin auf der Bühne gestanden.
0: Ach, auch noch. Ja, ja, warum nicht? Und was wundert es mich?
1: Ja, jedenfalls habe ich so meine Zeit verbracht, bis dann mein Ex-Intendant, das war der Michael Grosser, der ist in Flensburg Intendant geworden, und rief an und hat gefragt, willst du denn nicht wieder mal festarbeiten? Ich hätte eine Chefdramaturgenposition. Ach, sag ich, nur Dramaturgie? Naja, Regie darfst du auch machen.
0: Okay. Welcher Intendant nimmt das nicht? Ne? Ja. Muss man mal zugeben, da ist schon auch ein finanzieller Aspekt dahinter. Und wenn er weiß, dass du es kannst.
1: Ja, er musste dann schon ein bisschen mehr bezahlen.
0: Ach so. Nein, ja. Bist du eine der Frauen, die gut verhandeln kann, ja?
1: Nein, leider nicht. Leider nicht. Aber wenn es darum geht, etwas zu machen, unbedingt machen zu wollen, da kann ich sehr hartnäckig sein.
0: Okay.
1: Ja, und so bin ich dann nach Flensburg gekommen und habe da tolle Sachen inszeniert. Manon von Meissner, Cabaret, Musical, alles Mögliche. Mhm. Ja, und dann ging Herr Grosse nach Krefeld. Mhm. Ich war inzwischen mit einem Klavierprofessor und Pianist, wie ich vorhin schon sagte, verheiratet, der in Hamburg unterrichtete und sagte, nee, geht nicht, hier bleiben.
0: Ja, Krefeld wäre weit gewesen.
1: Wäre zu weit gewesen und da war mir das wichtig. Mhm. Und da habe ich gedacht, okay, dann machst du mal noch nebenher was anderes und habe ein Studium für Pferdeosteopathie begonnen.
0: Pferdeosteopathie, was ist Osteopathie? Gelenke, Knochen?
1: Ja, Gelenke, Knochen, also die Beweglichkeit sozusagen der Tiere wieder, Knochen klar, wiederherstellen.
0: Ne? Okay, also Tiere hatten wir schon gehört, dass du da so ein Faible für hattest, dass es dir immer wichtig waren, wirklich wichtig, dass du ja sogar Tiermedizin studieren wolltest. Aber warum Pferde? Hattest du Kontakt mit Pferden? Ach echt?
1: Naja.
0: Wo kam das?
1: Wie alle Mädchen wollte ich immer schon reiten.
0: Ach so, wie alle.
1: Das wurde mir natürlich nie genehmigt, weil Mama Angst hatte, ich stürze. Und mein Handgelenk und Klavier, ach hallo.
0: Okay.
1: Und dann, ich war bereits verheiratet, Mama im Theater in Gera, kam die Wende. Und viele der Pferde, die hier in den landwirtschaftlich Produktionsgesellschaften standen und dort eben auch für den Sportbetrieb zur Verfügung standen, konnten nicht mehr gehalten werden und wurden in Schlachtexporte nach Frankreich transportiert. Und wir hatten eine Freundin, die in so einem Stall in Jena war und mir sagte, die Pferde kommen alle weg und wollt ihr nicht ein Pferd? Ich war damals noch mit meinem ersten Mann, der war Pfarrer, verheiratet und ich dachte, wir brauchen unbedingt ein Pferd. Und dann sind wir da hingefahren. Ich hatte keine Ahnung, ich habe noch nie auf dem Pferd geritten. Ich wollte immer.
0: Echt, ey?
1: Nein, ich hatte keine Ahnung. Oh, und da standen dann zwei, ich weiß noch wie heute, zwei Füchse, also ne. Dux und Kugel hießen sie. Und Dux drehte sich zu mir um, guckte mir mitten ins Herz und er hat gesagt, Dux, ich rette dich.
0: Okay.
1: So, na, ich sag, den will ich haben. Ja, wollen Sie mal Probe reiten? Ich denke, oh Gott, oh Gott, oh Gott. Ne?
0: Ja.
1: Ich wusste nicht mal, wie eine Trense oder ein Sattel drauf. Ich sag, können Sie mir mal helfen? Ich muss mal schnell auf Toilette. Können Sie die Trense schon mal drauf machen?
0: Du hast dich da durchgemogelt so ein bisschen?
1: Ja, und dann bin ich da auf dem Pferd irgendwie über den Platz. Ich wusste nicht, wie man, gar nichts. Der hat mich brav getragen. Und ich hab gesagt, oh, geht gut, nehme ich. Und als sie dann merkten, dass ich Interesse habe, dann hieß es, ja, müssen auch doch was bezahlen. Und zwar nach Möglichkeit in Westmark. Weil das Pferd geht ja über Deutschland nach Frankreich. Und in Deutschland könnten wir die vielleicht auch verkaufen. Wollten sie 5.000 Westmark haben, habe ich gesagt, habe ich nicht, geht nicht.
0: Okay.
1: Und ich bin da ein halbes Jahr dran geblieben und bin dann zu dem Schlachtexport gegangen. Habe gesagt, wie ist das? Sind die Pferde jetzt schon alle vergeben und hin und her? Nein, aber der Transport geht in einer Woche. So, und dann sage ich, wann Jena Bahnhof West, weiß ich heute. Und dann bin ich früh, es war Nebel, war kalt, es war Winter, Bahnhof Jena West gefahren. Du machst dir keine Vorstellung, da standen Waggons mit Pferden, die schrien. Es war nicht schön. Und Dux und Kugel standen auf dem Waggon und sagten gar nichts.
0: Okay.
1: Und meine Freundin, also Babette und ich, gesagt, die Pferde, die zwei, die nehmen wir mit. Ja, 5.000, na gut, dann Ostmark. Hatte ich natürlich auch nicht.
0: Ja, ja.
1: Aber ich sagte, ja. So, hat mir meine Oma später geborgt.
0: Okay.
1: Ich habe unterschrieben, Vertrag unterschrieben, stand dann mit Halfter und Strick und Dux in Bahnhof Jena West auf der Straße.
0: Nein.
1: Oh ja. Gott. Ja, und dann habe ich überall gefragt, wo es denn hier eine Möglichkeit gibt, mal eben schnell ein Pferd unterzustellen. Ich konnte mit dem ja nicht bis Gera laufen. Ne?
0: Ja.
1: Und dann hat man mir gesagt, ja, am Rande, da ist ein Schmied, da ist vielleicht mal eine Kapazität. Und dann bin ich mit dir hin, rechts die Straßenbahn, links der Auto und in der Mitte ich mit meinem Pferd am Strick.
0: Und du hast nicht mal Ahnung von Pferden gehabt?
1: Keine Ahnung.
0: Ich komme da nicht drauf klar.
1: So, dann habe ich den beim Schmied eingestellt. Dann bin ich nach Hause gefahren, dann hatten wir einen Kohlenbunker, da habe ich alle Kohlen rausgeholt und habe dann Stall rausgemacht, Stroh reingepackt, getüncht gemacht, Stroh geholt, beim Bäcker gefragt, ob ich alte Brötchen kriegen konnte. Ich hatte auch keine Ahnung, was so Pferd zu fressen, überhaupt nichts. Dann habe ich jemanden gefragt im LKW, ob der mir mein Pferd holt. Mhm. Dann kam Dux.
0: Also, das ist ja mega spannend. Okay, ein Pferd einfach so, es hat dir ins Herz geguckt, finde ich übrigens eine tolle Formulierung. Ich kenne diese Momente. Mir haben auch schon Tiere ins Herz geguckt. Wahnsinn, wenn Renate Liedtke sich was in den Kopf setzt, dann passiert das auch.
1: Manchmal.
0: Aber das zieht sich jetzt schon durch einige Geschichten, die du zu erzählen hast, schon durch. Ne? Das wollte ich, dann habe ich es gemacht. Und auch diese Momente, ich werde gerufen. Dux hat dich gerufen und du hast das mal gemacht. Also das finde ich schon magisch. Also wenn mein Chef jetzt hier gerade zuhört, Peter, ne, der kennt mich ziemlich gut. Ich glaube an sowas. Also ich glaube daran, dass sowas nicht einfach zufällig passiert oder so.
1: Nein.
0: Sie müssten sehen, liebe Hörer und Hörerinnen, wie Renate mich gerade anguckt. So, oh mein Gott, in welche Richtung geht das hier jetzt? Aber apropos Richtung, wir könnten vielleicht mal wieder ein bisschen Musik spielen.
1: Ja.
0: Und du hattest ja angefangen, bevor wir diese hochspannende Geschichte über Dux gehört haben, dessen Namen ich jetzt nie wieder vergessen werde. Du hast über deine berufliche Laufbahn an verschiedenen Theatern gesprochen und das nächste Lied, das hat auch irgendwas mit deinem Beruf zu tun, oder?
1: Das hat auch mit meinem Beruf was zu tun.
0: Sagst du dazu noch
1: von
0: was?
1: Von Flensburg ging es dann später, nachdem ich mit meiner Pferdeosteopathie noch nicht so richtig viel Geld verdienen konnte, wieder in ein Theater nach Coburg. Und von dort nahm ich der Intendant Bodo Busse, der von Coburg nach Saarbrücken ging, mit nach Saarbrücken.
0: Okay.
1: Und dort habe ich eben auch wieder Dramaturgie und Regie gemacht und habe dort, sagen wir mal, wirklich die tollsten Inszenierungen, die tollsten Regisseure kennengelernt. Und es waren irre Produktionen, die wir dort hatten. Ein Storm mit Lorenzo Fioroni als Regisseur. Und also tolles. Unter anderem war eben auch ein Musical und da habe ich jetzt einen Titel mitgebracht von Michel Legrand, Marguerite.
0: Okay.
1: Und das habe ich zusammen erarbeitet mit Pascal Sabine Chevreton. Und die war letztes Jahr bei uns ja auch zu Gast.
0: In Nordhausen
1: zu Gast. Und Sabine Pascal und ich haben lange an diesem Musical gearbeitet, hatten viele Ideen. Es ist ein sehr krasses Stück, es passte total nach Saarbrücken, weil es spielt zur Zeit der Resistance und gerade die Grenze Deutschland-Frankreich spielt eine große Rolle. Und Marguerite ist eine Sängerin, die mit einem deutschen Offizier liiert war, auch um als Sängerin überhaupt eine Chance zu haben, um Seidenstrümpfe zu kriegen, um Schokolade zu kriegen und so weiter.
0: Ja, also
1: die Kollaborateure waren teilweise so, sie hatte ein tolles Leben und zu ihrem Geburtstag wurde ein Swing-Quartett eingeladen. Die im Swing war ja nun auch nicht so bei den Deutschen der Hit.
0: Okay.
1: Und da verliebt sie sich in den Pianisten Armand. So, und in dem Zwingquartett war eben auch ein Jude. Und sie stand nun zwischen Baum und Borke. Einmal die Liebe zu Armand, aber andererseits auch das tolle Leben. Sie rettet aber sozusagen den jüdischen Freund, indem sie die Truppe vorwarnt und sagt sich aber von Armand los. Aber eigentlich, um die Truppe zu retten.
0: Ja, verstehe.
1: So, und das ist ein Song von Armand. Und das Musical ist unglaublich, es ist sehr vielfältig. Es gibt lyrische Momente, es gibt richtig krasse Momente, wo man das Volk so hört. Ne? Und Armand, sehr energiegeladen, ganz schwerer Song, aber toll.
0: Okay.
1: Michel Legrand.
0: Genau, da hören wir sofort rein, hier bei Radio Enno.
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0: Und da sind wir wieder hier bei Radio Enno. Mein Name ist Auguste Sandner und ich habe in meinem Format Special Guest heute Renate Liedtke zu Gast im Studio. Und wir haben schon ganz viel über dich erfahren dürfen, Renate. Zumindest das, was auch so klassisch in so einer Vita stehen würde. So, was habe ich in meinem Leben bisher getan?
1: Nein, ich glaube, das würde ich nicht alles reinschreiben.
0: Nein, vielleicht nicht so ausführlich, aber so als Stichpunkt, den man dann ergänzen kann. Aber genau, und in deiner Geschichte waren wir jetzt in Saarbrücken und ich stelle mir das dann so vor, Renate hat, hast du immer noch den Flügel, den du mit der rumziehst?
1: Nein, leider nicht.
0: Okay.
1: Durch meine Ehe mit dem Pianisten, der zwei Flügel hatte, war der dritte Flügel dann einfach zu viel im Haus.
0: Oh nein.
1: Und er hatte riesige Konzertflügel.
0: Ja.
1: Und da musste ich dann meinen leider verkaufen.
0: Oh nein.
1: Aber ich habe jetzt ein Klavier.
0: Okay.
1: Und ich habe die Orgel nebenan.
0: Genau, da gehst du schnell rüber.
1: Ja.
0: Okay, und dann aber hattest du dann auch ein Pferd?
1: Mehrere.
0: Und das,
1: also Dux
0: dann
1: war mein erstes Pferd.
0: Genau, und das hast du auch mit rumgezogen.
1: Naja, der ist dann in Gera. Erstmal hatte ich den da sozusagen im Fahrgelände mit untergebracht und habe versucht zu reiten, was mir nicht gelungen ist. Also ich habe dann über Anzeigen, Kleinsattel und Zeug und draufgesetzt und war dann erstmal eine Woche krank.
0: Mhm.
1: Mein Sohn ist bei meinem ersten Ausritt mit gewesen. Ich landete, glaube ich, nach 10 Metern im Dreck, weil er freute sich natürlich, meinen Dux endlich mal losgaloppieren zu können. Mein Sohn kam nur zu mir, Mami, bist du tot?
0: Oh Gott.
1: Ich sage, nein, alles gut. Und daraufhin habe ich mich dann umgetan, wie man denn reiten lernen könnte. Und in Gera gab es einen ganz tollen, oder gibt es noch einen ganz tollen Reitstall. Auch einer ersten, wo internationale Turniere geritten wurden. Und damals war Dux das erste Pensionspferd. Und ich die erste Reitschülerin, die nicht sozusagen eine
0: klassische
1: Reiterkarriere machen wollte,
0: so,
1: sondern einfach nur lernen, wie man sich auf dem Pferd hält und es vorwärts bewegt und anhält. Ja, und dann ist der Dux dort in den Reitstall gezogen, war da 2 Jahre mit meinem damaligen Mann. Der war Solo-Cellist in Gera und das war, dem ging es übrigens ähnlich wie mir. Der konnte sich nicht entscheiden zwischen einer Karriere als Reiter. Der hatte einen Ausbildungsplatz in Moritzburg und einen Studienplatz für Violoncello. Und hat sich dann für Cello entschieden und gesagt, okay, reiten kann ich immer noch. Und wir haben uns dann noch einen Hengst, Leroy hieß es, angeschafft. Bei der Trennung blieb Leroy dann bei meinem Ex-Mann.
0: Okay.
1: Und ich konnte es nicht lassen.
0: Mhm.
1: Und bin dann, als ich in Flensburg war, auch in Reitstall und habe gefragt, ob ich da Unterricht nehmen kann.
0: Ja.
1: Und wollte auch wieder ein Pferd haben, unbedingt.
0: Ja.
1: Und dann hieß es, ja, wir haben ja eine Stute, die nicht reitbar ist.
0: Okay.
1: Sah ja toll. Renate, willst du mal probieren?
0: Ja.
1: Ja. Ich habe probiert.
0: Also sowas muss man Renate Liedtke nicht sagen. Natürlich will sie das probieren.
1: Ich habe es probiert. Das war eine 8-jährige Bayard-Stute, die von der Koppel kam und als unreitbar gilt. Ich habe 2 Jahre mit ihr nur Bodenarbeit gemacht und später konnte man kleine Kinder auf ihr
0: reiten lassen. Oh mein Gott.
1: Es war ein total liebes Pferdchen geworden, die dann Probleme mit dem Kreuz, mit dem Rücken hatte. Und dann habe ich eine Osteopathin
0: geholt,
1: die es nicht hingekriegt hat.
0: Okay.
1: So, und daraufhin habe ich gesagt, okay, und jetzt lerne ich Osteopathie und habe eine Ausbildung in Wedem 5 Jahre lang Osteopathie für Pferde gemacht.
0: Wow, okay. Damit schließt sich der Kreis vom Anfang der Sendung auch wieder zu meiner Frage, warum Pferde und warum Osteopathie?
1: Genau.
0: Da ist es dann sozusagen geschlossen. Dann hast du diese Ausbildung tatsächlich fertig gemacht. Also was ist man dann? Zertifizierte Osteopathin für Pferde?
1: Pferdefachosteopathin nennt sich das.
0: Alles Klärchen. Und das bist du neben deinem Beruf als Theaterfrau?
1: Das habe ich neben meinem Beruf als Chefdramaturgin erlernt. War nicht so einfach. Ich habe bis in der Nacht, musste die ganzen Muskeln, die ganzen Knochen, musste ich bin immer nur mit meinen Kärtchen durch die Lande gegangen und Musculus und weiß ich das habe ich nebenher gemacht. Und in Coburg hat es mich dann geritten. Da hatte ich dann einen Hund, einen sehr großen Hund, einen russischen schwarzen Terrier, 70 Kilo Allradantrieb. der nicht menschenkompatibel war, mit dem ich also auch nicht zum Arzt gehen konnte, so zwingend. Und da habe ich dann noch nebenher Hundephysiotherapie gelernt.
0: Auch noch nebenher.
1: Damit ich meinem Hund etwas helfen kann und Homöopathie.
0: Ja, okay. Und ich habe, wie war das mit dem Hund? Den hast du dir irgendwann angeschafft? Hat er dich auch, hat er dir auch ins Herz geblickt? Wie war
1: der
0: das mit
1: hat
0: dem?
1: Mir nicht ins Herz geblickt, dann schon. Ich konnte dann. Nein, ich hatte vorher einen Erdelterrier, der verstorben war und mit meinem damaligen Mann wollte unbedingt einen Bernardiner haben und ich wollte unbedingt einen Erdelterrier haben.
0: Okay.
1: Und durch Zufall haben wir mal einen russischen Terrier in einem Restaurant gesehen und fanden ihn beide toll. Und dann habe ich mich erkundigt. Und da ist, steckt drin Erdelterrier, Bernardiner, Rottweiler und Schwarzer Russ.
0: Schwarzer?
1: Nein. Schnauzer, Riesenschnauzer.
0: Ah, okay.
1: So. Und und dann habe ich mich erkundigt, wo es das gibt und habe mir diesen Hund, wir haben uns diesen Hund angeschafft.
0: Ja.
1: Dann ging mein Mann leider nach Japan, hat sich nach Japan verliebt. Da konnte er den großen Hund nicht mitnehmen. Und ich war dann da in Flensburg mit meinem Pferdchen und mit meinem großen Hund.
0: Wow. Okay.
1: Ja.
0: Und dann bist du auch bei Hunden geblieben? Also du hast dann ja, hast du gesagt, Physiotherapie?
1: Ja, das habe ich dann, als ich in Coburg war. Ich musste ja dann wieder irgendwie, in Flensburg wurde mein Vertrag nicht verlängert, weil, wie gesagt, Intendant ging nach Krefeld. Und ich konnte mit der Osteopathie noch kein Geld verdienen und hatte mich dann in Coburg am Theater beworben und bin dann mit meinen beiden Tieren gen Coburg gegangen. Da habe ich aber nicht so viel Geld verdient, um die Box für mein Pferd zu bezahlen.
0: Oh nein.
1: Ja, und das
0: ist teuer,
1: dann,
0: ne? Sowas.
1: 400 Euro.
0: Im Monat?
1: Ja.
0: Das ist wie eine Miete halt.
1: Ja, ja, krass. Das bezahle ich jetzt als Miete.
0: Ja.
1: Ja, und das konnte ich eben nicht mehr. Und dann musste ich sie leider weggeben. Sie kam dann nach Quedlinburg, eine Lebenshilfe, und hat dort Kinderchen getragen. Aber den großen Russen, was mein Lebensgefährte war, der hat mich durchs Leben begleitet. Der war auch der Grund, warum ich, ein Grund mit, warum ich nach Nordhausen gekommen bin.
0: Okay.
1: Aha.
0: Weil?
1: Weil wir waren in Saarbrücken.
0: Ja.
1: Und in Saarbrücken hatten wir auf dem Lande eine kleine Wohnung in der zweiten Etage. Es nimmt ja nicht jeder eine Frau mit einem 70-Kilo-Hund, der Menschen nicht leiden kann.
0: Nee, absolut nicht. Ne? Verständlicherweise auch, Renate, oder?
1: Genau. Also, ich habe da totales Verständnis, natürlich. Okay. Mhm. Ich bin dann nachts mit ihm im Wald gewesen und so. Ne? Und mein Intendant war so kulant, ich konnte in der Mittagszeit nach Hause fahren, habe dann zwar bis in der Nacht im Theater gearbeitet, aber ich habe das unter einen Hut gekriegt. Ich habe immer gesagt, es ist okay, es ist eigentlich wie Arbeitslager so ein bisschen. Nur arbeiten und nur Hund, aber ich kam auch nicht raus.
0: Ja.
1: Und dann kam der Bub in die Jahre und konnte die Treppen in dem Haus nicht mehr gehen.
0: Ach Mensch.
1: So, und dann habe ich mich natürlich in Saarbrücken umgetan und in Frankreich. Es gab aber nirgendwo jemanden mit Haus und Garten, der mich genommen hätte. Selber bezahlen hätte ich es nicht können. Und hat meine Schwester hier was gefunden. Ein Haus mit Garten und Zaun drumherum.
0: In Liebenrode.
1: In Obersachswerfen.
0: Obersachse.
1: Okay. Nachbarort.
0: Okay.
1: Und da habe ich meinem Intendanten gesagt, ich muss gehen. Einmal, weil meine Enkelkinder in Hamburg sind und ich die kaum sehe. Meine Mama ist im Blankenburg. Von Saarbrücken bis hierher 6 Stunden Fahrt, wenn man Glück hat oder auch Unglück.
0: Ja.
1: Ja. Und da habe ich gesagt, ich gehe jetzt. Worauf mein Intendant sagte, ich bringe den Hund um.
0: Oh. Das war natürlich nur eine mündliche,
1: hätte er nie gemacht.
0: Ausbruch der Emotionalität.
1: Also ich war dort sehr, sehr gerne. Es war eine wunderbare Zeit.
0: Schön.
1: Und dann war ich hier und habe mich nach einem neuen Job umgetan.
0: Ja. Ach so, stimmt. Und dann bist du zu deinen ganzen Berufen hast du dann auch noch Pressesprecherin dann gemacht.
1: Ja, die Stelle war ausgeschrieben.
0: Ah, ja.
1: Und ich hatte das Glück, die Stelle zu bekommen.
0: Ja, naja, ich meine, wer nimmt nicht jemanden mit Kusshand, der auf so viele Jahre Musik, Theater, weißt du?
1: Manchmal ist das auch zu viel.
0: Ach so.
1: Ja, aber
0: du warst nicht überqualifiziert.
1: Es war alles gut.
0: Okay.
1: War alles gut.
0: Ja, und dann hatte ich das Vergnügen, dass wir uns kennenlernen und die letzten Sendungen, die du hier mit mir gemacht hast bei Blick ins Wochenende fürs Theater, hattest du dann ja auch wieder einen Hund dabei.
1: Genau.
0: Und verdienst du jetzt mit Osteopathie für Pferde, Fachpferde-Osteopathin und für Physiotherapie für Hunde? Oder ist das so für Tiere generell?
1: Ist Liebhaberei,
0: Okay.
1: Also für Pferde ab und zu mal und für Hunde ab und zu mal.
0: Okay, und verdienst du damit jetzt Geld?
1: Ein bisschen.
0: Also okay, so, also es kommen Leute zu dir?
1: Es kommen ab und zu mal Leute, ja.
0: Okay, so aus deinem Wohnbereich oder was?
1: Nee, nee, schon. Also die es mitbekommen oder es weitersagen. Also die kommen aus Wolfsburg, aus Mühlhausen, aus Nordhausen.
0: Ja.
1: Ja.
0: Und damit, ich meine, du bist ab morgen sozusagen in Rente.
1: Mhm.
0: Mm. Es klingt ein bisschen alt, ne? So,
1: es klingt furchtbar. Ich
0: fühlst dich nicht so. Okay.
1: Gar nicht, nicht ein bisschen.
0: Okay. Aber du hast einen gesundheitlichen hier Schuss vor den Bug gekriegt, hast du gesagt.
1: Ja, mich hat es letztes Jahr mal so kurz ausgehebelt.
0: Mhm.
1: Da war ich dann mal kurz im Krankenhaus. So. Mhm. Und das möchte ich nicht nochmal erleben. Also so.
0: Und wie stellst du dir jetzt so dein Rentendasein vor? Gibt es konkrete Pläne?
1: Ja, ich sortiere mir das jetzt gerade erstmal alles. Ich gucke mich erstmal um. Wir haben ja in Bennigenstein ein wunderbares Naturtheaterfestival.
0: Genau, weil man muss dazu sagen, du bist inzwischen, lebst jetzt in Bennigenstein.
1: Ich lebe jetzt in Bennigenstein, weil der große Bube ist gestorben, der große Hund hatte noch schöne Jahre und das große Haus mit dem großen Garten brauche ich nicht mehr. Jetzt habe ich einen kleinen Hund und jetzt reicht mir eine kleine
0: Haus
1: Wohnung.
0: Okay.
1: Ja, deshalb bin ich jetzt in Bennigenstein gelandet und da gibt es einen Verein, Kulturrevier Harz, da habe ich mich jetzt angemeldet.
0: Sehr gut, ich habe so gehofft.
1: Da auch ein bisschen aktiv tätig zu werden.
0: Schön.
1: Ich spiele natürlich jeden Tag Orgel, üben.
0: Mhm. Spielst du auch mal bei einem Gottesdienst oder so?
1: Mal, ja.
0: Ach so.
1: Ja.
0: Gestern
1: erst.
0: Ach so.
1: Gestern erst. In verschiedenen Gottesdiensten, wenn ich gefragt werde, dann spiele ich da auch.
0: Ach, wie cool.
1: Sowieso bei meiner Schwester natürlich,
0: in Liebenrode. Cool.
1: Da habe ich jeden Tag zu tun, bin mit dem Hund unterwegs. Was ich dir noch nicht erzählt habe, dass ich Tango-Junkie bin.
0: Das müssen wir uns jetzt auch für die nächste... Ich starre schon die ganze Zeit auf die Uhr, weil sonst können wir unseren letzten Song auch nicht anspielen,
1: Renate. Das geht gar nicht. Dann müssen wir uns nochmal treffen.
0: Wir müssen uns nochmal treffen, liebe Hörer und Hörerinnen, hier bei Special Guest mit Renate Liedtke. Ich hoffe, wir konnten so ein bisschen neugierig... Also ich bin einfach immer noch neugierig und kann gar nicht oft genug sagen, Renate, wir müssen uns treffen und uns unterhalten. Aber wir wollen noch einen letzten Song hören, den du mitgebracht hast. Die Liste ist noch lange, lange nicht abgespielt, aber es ist ein Filmthema, richtig, was du mitgebracht hast?
1: Ja, das ist ein Filmthema. Ich habe viel mit Filmmusik zu tun gehabt, weil ich auch Libretti für Ballett gemacht habe. Mhm. Und mit einem Choreografen, Dietmar Seifert war das, habe ich für Gera Café Key gemacht. Und wir haben verschiedene, und da habe ich tausende CDs, Filmmusik. Und das ist ein Film, den habe ich eben auch im Kino gesehen. Und der ist sowas von toll und sinnlich. Und diese Musik ist so toll und sinnlich, dass ich gesagt habe, das muss ich dir einfach vorstellen.
0: Und damit, sozusagen mit diesem Song, verabschieden wir uns auch sozusagen von dir heute. Ja, es ist eine Krux. Aber der Film heißt In the Mood for Love.
1: Ja.
0: Okay, und da hören wir jetzt rein. Renate Liedtke war bei uns zu Gast, die ab morgen ehemalige Pressesprecherin des Theaters Nordhausen. Und wir freuen uns, wenn wir dich hier wieder hören, liebe Renate.
1: Ich würde mich auch freuen.
0: Ich hoffe, es hat dir gefallen und
1: bis
0: bald.
1: Tschüss.
0: Tschüss, liebe Hörer und Hörerinnen. Bis ganz bald. Wir hören uns bei Radio Enno.

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1: Mit einem Buchtipp von Rigo Romm. Hannelore Gewalt, Thüringer Feldreihengeschichten. Wer schwelgt nicht gern in alten Zeiten? Ich als Geschichtsfreak sowieso. Hannelore Gewalts Werk Thüringer Feldreihengeschichten sind Erzählungen, die einen zum Teil nachdenklich machen, aber auch schmunzeln lassen. Die Autorin wurde 1939 als Kind einer Landarbeiterfamilie in der Nähe von Gotha geboren und ist dort auch aufgewachsen. Sie erlebte die arme Zeit des Zweiten Weltkriegs und die noch ärmere Zeit des Wiederaufbaus mit. Sie schreibt in ihren Geschichten und Gedichten über das Leben der Landbevölkerung zu dieser Zeit, von den Kindern, die damals Spiele spielten, die viele Kinder heute kaum noch kennen. Damals waren Spiele teuer, also behalf man sich mit einfachen Mitteln, vergleichbar heute mit Bildern der Ärmsten aus der Dritten Welt. Sie jammert aber nicht. Nein, sie stellt das Ganze als völlig normal dar, was es damals ja auch war. Ich fand sogar noch viele Parallelen zu meiner Kindheit in den 70er und 80er Jahren in der DDR. Es sind aber auch die Geschichten der Arbeiter, Bauern und der Hausfrauen, die damals für sehr wenig Geld sehr schwer arbeiten mussten. Hannelore Gewalt spricht aber auch über die Hausfrauen, die mit teils vielen Kindern auch noch das ganze heimische Leben am Laufen halten mussten, inklusive Garten und Hof. Die Feldreihengeschichten sind ein tiefer Einblick in das Familien- und das Dorfleben jener Zeit Mitte des 20. Jahrhunderts. Es sind Erzählungen von Zusammenhalt, von Festen, von kleinen Liebeleien und derben Scherzen, die sowohl die Kinder als auch die Erwachsenen trieben. Hannelore Gewalt, Thüringer Feldreihengeschichten auf 208 Seiten mit 133 Bildern sind genau das, was der Titel sagt. Kleine Storys, die man sich beim Treffen irgendwo auf dem Feld, bei der Arbeit oder auf dem Heimweg von selbiger erzählte. Es wäre toll, wenn Mütter oder Omas das im Verlag Rockstuhl in Bad Langensalza erschienene Buch lesen, um sich zu erinnern oder den Kindern, Enkeln, Nichten oder Neffen vorlesen oder es ihnen vielleicht schenken, um ihnen einen Einblick in unsere Vergangenheit zu ermöglichen. Das war ein Buchtipp von Rigo Fromm, Hannelore Gewalt, Thüringer Feldreihengeschichte.
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Vielleicht. Erinnern, das ist vielleicht die qualvollste Art des Vergessens und vielleicht die freundlichste Art der Linderung dieser Qual. Erich Fried.

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1: Heute am Mikrofon Anja Dzierschik mit einem Veranstaltungstipp. Eine musikalische Zeitreise gibt es am Freitag, dem 4. September in der Johanneskirche in Urbach zu sehen und zu hören. Karussell kommt auf Jubiläumstour. Genau, Karussell. Jeder kennt ihren Riesenhit. Als ich fortging. Warum aber sehen und hören? Ist doch Musik. Ja, aber es gibt einen ganz besonderen Ablauf. Zuerst mal gibt es ab 18 Uhr vor der Kirche schon mal was zu trinken. Um 19 Uhr ist Einlass. Soweit, so gut. Um 19.30 Uhr gibt es dann aber erst einmal einen Film zu sehen über die Geschichte der Band, bevor es dann ab 20.15 Uhr Karussell zu hören gibt. Das Ganze steht unter dem Motto Karussell. Hits aus 10 Alben. Karten stehen noch zur Verfügung und niemand, dem unser traditioneller Ostrock am Herzen liegt, sollte das verpassen am Freitag, dem 4. September in der Johanneskirche in Urbach.

Hallo liebe Hörerinnen und Hörer von Radio Enno. Mein Name ist Max Nordrott-Spannhaus. Ich arbeite an der Hochschule in Nordhausen im Projekt Wort Nord und ich habe einen Veranstaltungshinweis für die Hörerinnen und Hörer von Radio Enno. Wir führen am 1. September, das ist der kommende Dienstag, ab 16 Uhr eine Ideenwerkstatt für Nordthüringen durch. Wir entwickeln gemeinsam mit Ihnen, mit Engagierten, die Lust haben, etwas zu bewegen, Ideen für kleine kreative Projekte in Nordthüringen, die Begegnung schaffen sollen. Und dazu laden wir alle ein, am kommenden Dienstag ab 16 Uhr in den Kornmarkt 4 in unserem neuen Begegnungsort mitten in der Nordhäuser Innenstadt. Hello.

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1: Vom Sinn des Lebens. Der Tigerhai ist ein Klimaschützer. Er jagt Schildkröten, die Seegraswiesen abweiden. Seegras produziert mehr Sauerstoff als die gleiche Fläche Regenwald. Dem Seegras ist das egal. Der Schildkröte ist das egal. Der Hai hat einfach Hunger. Ist es der Sinn, schlichtweg zu sein? Glücklich zu sein? Vielleicht ist es Unsinn, sich Gedanken zu machen über den Sinn. Vielleicht hat es schon einer getan.

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Hallo und guten Tag, es ist wieder Oldie-Zeit, Access Superhits, die Oldie-Sendung mit Musikinformationen aus den 70er und 80er Jahren. Ich begrüße alle Hörer an den Radiogeräten und auch im Internet. Ich habe euch heute wieder einige Informationen aus den 70er Jahren rausgesucht. Natürlich mit vielen, vielen Hits aus den goldenen 70ern. Für die kommenden 60 Minuten wünsche ich Ihnen bei Access Superhits viel, viel Spaß und Vergnügen. Los geht's gleich mit drei richtigen Krachern, nämlich mit 1, 2, 3, 4, Fire, mit Penny McLean aus dem Jahr 1976, anschließend Gracie mit Oh Boy aus dem Jahr 1979 und der dritte in diesem Bunde ist Pussycat mit Smile aus dem Jahr 1977.

Wir schreiben den 20. April 1972. Die Besatzung des US-Raumschiffs Apollo 16 landete auf dem Mond. Bei dieser fünften bemannten Mission zu dem Erdtrabanten erprobten die Astronauten ein spezielles Gefährt, das eine Geschwindigkeit von etwa 18 Kilometer pro Stunde erreichte. Die drei Besatzungsmitglieder von Apollo 16 waren am 16. April 1972 von Cap Kennedy aus gestartet. 1968 hatte erstmals Apollo 8 den Flug in Richtung Mond geschafft, allerdings ohne Landung. Bei den Apollo 9 und Apollo 10 Missionen übten die NASA Trennung und Ankopplung der Kommandokapsel und der Mondfähre im Orbit und in einer Mondumlaufbahn. Und dann anschließend Apollo 11, die Landung auf dem Mond. Auf Apollo 16 folgte noch Apollo 17. Danach beendete die NASA das Apollo-Programm, weil es zu teuer war. Insgesamt hatte das Programm 25 Milliarden Dollar gekostet. So, weiter geht's mit den Rubels. Oh la la aus dem Jahr 1977. Anschließend Suhu mit The Pictures of Lily. Und anschließend Hot Chocolate mit Put Your Love in Me aus dem Jahr 1978.

am 19. Oktober 1971 nahm in der bayerischen Landeshauptstadt München die erste U-Bahn-Linie den Betrieb auf. Die 12 Kilometer lange Linie 6 verkehrte zwischen den Stationen Goetheplatz und Kieferngarten. Inzwischen umfasst das Netz 94 Kilometer. Die erste U-Bahn der Welt hatte im Januar 1863 in London ihre regelmäßigen Fahrten aufgenommen. London war die erste Metropole, die versuchte, den immer dichter werdenden Straßenverkehr durch ein unterirdisches Eisenbahnsystem zu entlasten. Budapest, Paris und Berlin waren nachgezogen. Mit drei Titeln aus den 70ern geht's weiter mit den Trucks, Love is All Around, anschließend aber mit dem King Kong Song und als drittes in dieser Runde JJK mit Kokain aus dem Jahr 1976.

Mit der nächsten Nachricht gehe ich ins Jahr 1975. In der Nacht zum 2. November 1975 drangen Einbrecher in den Kölner Dom durch einen Lüftungsschacht in die Domschatzkammer ein. Sie stahlen einen Teil des Domschatzes. Bei der spektakulären Aktion erbeuteten die Diebe wertvolle Kunst- und Sakralgegenstände in Höhe mehrerer Millionen. Die Täter, die sich mit einer Bergsteigerausrüstung abseilten und damit die Alarmanlage umgingen, konnten unerkannt fliehen. Regulär ist die Domschatzkammer tagsüber für Besucher geöffnet. Zu besichtigen sind wertvolle Exponate wie zum Beispiel die goldene Prunkmonstranz, der Bischofsstab von Petrus und der Engelbertschrein. Mit Titeln aus den 70ern geht's weiter. Wir kommen zum Platz 50 der Top 100 von 1977 mit Hart Barracuda. Anschließend Susi Quattro mit The Wild One aus dem Jahr 1974. Und als drittes Louvre mit den Trojan Horse aus dem Jahr 1979. Viel Spaß!

Wir kommen wieder zu einer Kurzbiografie. Neil Diamond, der amerikanische Sänger und Komponist, kommt als Sohn polnisch-russischer Einwanderer am 24. Januar 1941 im New Yorker Stadtteil Brooklyn zur Welt. Sein bürgerlicher Name ist Noah Kaminski. Er ist Sänger, Gitarrist und Songautor. Er arbeitete als professioneller Songautor. Erste Aufnahmen tätigte er 1961 mit Jack Parker als Neil and Jack. Die Anerkennung als Songautor stieg immer mehr. Er schrieb unter anderem Sunday and Me für Jack und the Americans, I'm a Lever für die Monkees, Kentucky Woman für die Purple. Bis 1986 hatte er eigene Chartnotierung. Er schrieb die Filmmusik und agierte in The Jazz Singers 1980. Er trug mit melodramatischer Baritonstimme theatralische Popsongs vor, die immense Verkaufszahlen erreichten. Er trat 1986 achtmal im New Yorker Madison Square Garden vor ausverkauftem Haus auf, mit jeweils 120.000 Zuhörern. Bleibende Anerkennung als Songautor, wie zum Beispiel bei Red Red Wine, bei UB40, LP-Produktionen bis Ende der 90er Jahre. So, weiter geht's ja mit einem ganz bekannten Titel von ihm, von Neil Diamond, mit Beautiful Noise aus dem Jahr 1976. Anschließend kommt Sweet mit Lost Angel, auch aus dem Jahr 1976. Und das dritte in dieser Runde ist Oliver Onions mit Flying Through the Air aus dem Jahr 1973, Platz 31 der Top 100. Auch bekannt aus dem Film Zwei Himmelhunde auf dem Weg zur Hölle mit Bud Spencer und Terence Hill. Viel Spaß mit der nächsten Musik.

Das war sie wieder, die Oldie-Sendung Access Superhits. Ich hoffe, es wird auch diesmal für jeden etwas dabei. Access Superhits kommen immer Montag von 14 bis 15 Uhr und freitags und sonntags in der Zeit zwischen 16 und 17 Uhr. Da ich in einer anderen Sendung, die ist Access Wunschbox, die Hörer grüßen Wunschstellung. Dort erfülle ich Musikwünsche von Volksmusik bis aktuelle Charts. Die kommt immer Dienstag live aus Studio 1. Solltet ihr Musikwünsche oder Grüße haben, dann könnt ihr mich natürlich besuchen auf meiner Seite im Internet www.axe-wunschbox.de. Dort habe ich ja ein Kontaktformular oder könnt mir auch direkt schreiben an axe-wunschbox@web.de. Ich hoffe, es hat ein wenig gefallen. Wenn ja, dann schaltet es auch wieder ein beim Axel. Ich verabschiede mich. Bis zum nächsten Mal. Tschüss, euer Axel und danke für euer Einschalten. Tschüss.

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2: Am 21. August wurde nun endlich mit einigen Jahren Verzögerung die neue Tribüne im Nordhäuser Albert-Kunz-Sportpark in Betrieb genommen. Auch wenn es durchaus noch einige Arbeiten zu erledigen gibt. Stolz verkündete Landrat Matthias Jentricke, dass die 15,2 Millionen Euro, die in das Sozialgebäude, die Sanierung des Kunstrasenplatzes und den neu angelegten Hauptplatz sowie das Funktionsgebäude geflossen sind, alle zusätzlich nach Nordhausen geholt wurden und keinem anderen Verein oder Projekt der Region entzogen wurden. Es entstand eine moderne Sportanlage mit über 1000 Sitzplätzen, die sowohl für Wettkampfbetrieb als auch für Training bestens geeignet ist und nicht nur dem FSV WK 90 Nordhausen zur Verfügung steht, sondern auch von anderen Vereinen und Schulen genutzt werden kann. Die Vereinsführung von WK Nordhausen hat sich ja nach der Neuwahl im Sommer wesentlich verändert, sodass Radio Enno die Gelegenheit nutzte, mit dem neuen Vereinsvorsitzenden ins Gespräch zu kommen.
3: Also mein Name ist Mario Goldberg, bin in Mühlhausen geboren, Jahrgang 68, habe bis vor Ende letzten Jahres noch für den FC Union Mühlhausen, war ich da tätig im Vorstand und auch hauptsächlich eigentlich als Vorsitzender, aber eigentlich immer als Zweiter. Ich war immer der Lückenbüßer zwischen Ersten und Zweiten. Also habe dann Ende des Jahres aufgehört dann bei Union und habe eigentlich gesagt, ich will mit Fußball erstmal nichts mehr zu tun haben. Und dann kam halt diese Anfrage hier aus Nordhausen durch Toni Juracek und da haben wir dann halt einfach gesagt, okay, wir holen uns das mal an. Ja, und dann haben wir uns das halt angehört und ja, ich weiß noch, wir standen hier draußen auf dem Platz, Toni und ich, gell, und haben gesagt, ey, wollen wir uns das wirklich hier antun, gell, und dann, Mensch, lass uns nochmal nach Hause fahren. Du schläfst eine Nacht drüber, ich, meine Frau, du mit deiner Frau gesprochen und dann frühmorgens, ich zu meiner Frau gesagt, noch abends, hier, ich will Nordhausen machen. Bist du verrückt? Du hast doch 6 Jahre jetzt hinter Union und jetzt machst du sowas und das ist ja nochmal was anderes. Und dann haben wir halt, frühmorgens ist zu mir ins Bett gekommen und hat gesagt, Mensch, kannst du machen, wenn du Spaß hast dran. Und wie gesagt, es ist eine Herkulesaufgabe, das muss ich ohne Umschweife sagen, das ist so, weil eben auch vieles noch im Argen liegt, aber da sind wir dran und mein Zeitplan ist jetzt wirklich Deadline Ende des Jahres, muss der Verein wieder so dastehen, dass es wirklich funktioniert.
2: Gab es vorher eine Beziehung zu Nordhausen oder zu Wacker? Oder was ist der Antrieb?
3: Wacker habe ich nur durch meine Jungs damals kennengelernt, weil wir mal ab und an gegen Nordhausen gespielt haben. Dadurch hatte ich immer Berührungspunkte zu DDR-Zeiten. Sicherlich den Albert-Kunz-Sportwagen kannte vielleicht jeder. Ja, meine Eltern oder meine Verwandtschaft stammt aus Blankenburg oben, Quedlinburg aus der Richtung. Da ist man hier immer vorbeigefahren und dann hat man hier auch mal Fußball geguckt als Kind. Ja, aber ansonsten hatte ich keine Berührungspunkte mit Nordhausen. Ich musste erst mal bei uns im System gucken, bei uns in der Firma, wie viele Kunden haben wir in Nordhausen, was haben wir hier gemacht oder so. Da ist das dann schon so wirklich so aufgekommen, dass man dann irgendwann gesagt hat, okay, ich mache das. Und aus meiner Sicht ist es heute so, dass man das wirklich, wie soll man das sagen, dadurch, dass ich fremd bin, macht es in Nordhausen, glaube ich, vieles einfacher. Ja, es macht es wirklich so, dass man da kommt, ist unbefleckt, geht hin und sagt, okay, klar gibt es immer viele, oh, dass der Konkurs und die Insolvenz und was eigentlich passiert ist, das ist schwierig.
2: Der Verein und die Mannschaft lagen relativ am Boden, muss man sagen. Im Sommer, es wurde eben ja in den Reden auch schon angesprochen. Wie haben Sie es geschafft, in so kurzer Zeit das Schiff wieder flott zu machen oder halbwegs flott zumindest?
3: Das muss man wirklich Toni Jura anrechnen. Der hat das wirklich super, super gemacht. Mit Kreide zusammen mit dem Trainerteam und Sebastian Watterott. Die haben wir dann auch wirklich, weil die ein sehr gutes Netzwerk haben. Wir haben dann immer gesagt, okay, wenn das passt für uns. Wir haben wirklich einen Spieleretat, der vielleicht nicht Thüringen-tauglich ist, aber wenn man jetzt sieht, was passiert ist, so, und da wächst wirklich aus meiner Sicht, ich habe jetzt Fußball lang genug erlebt, da wächst wirklich was zusammen. Das ist eine gute Mannschaft, eine gute Truppe, es wird auch viele Rückschläge geben, das muss man einfach auch so sagen, aber vor dem Hintergrund, was jetzt hier passiert ist, das ist schon, macht das super.
2: Der neue Präsident von WK Nordhausen, Mario Goldberg, über sein Engagement im Südharz am Rande der Freigabe der neuen Haupttribüne im Albert-Kunz-Sportpark. Für Radio Enno vor Ort war Peter Jentsch.
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1: Hallo liebe Hörerinnen und Hörer von Radio Enno. Mein Name ist Max Nordrott-Spannhaus. Ich arbeite an der Hochschule in Nordhausen im Projekt Wort Nord und ich habe einen Veranstaltungshinweis für die Hörerinnen und Hörer von Radio Enno. 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Hello.

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1: Ja, hier ist Rico Fromm mit einer brandneuen Sendung bei Radio Enno, und zwar Berufe on Air. In Zukunft werden wir euch jeden Monat einen besonderen Beruf vorstellen, den ihr dann hier im Radio oder dann in der Mediathek abhören könnt. Heute fangen wir an mit einem Beruf, den wir sehr, sehr wichtig brauchen, wo es sehr, sehr wenig Leute gibt, die sich dafür noch entscheiden, im Gegensatz zu früher. Und deswegen habe ich mir heute auch einen Gast dafür eingeladen, das ist die Aileen Wiegleb.
2: Hallo.
1: Und sie arbeitet bei Soveno, das ist ein Pflegedienst hier in Nordhausen, und wird uns erstmal ganz kurz was als Einleitung zur Kranken- und Altenpflege sagen.
2: Also in der Kranken- oder Altenpflege, also jeder kennt ja dieses Typische aus dem Krankenhaus, die Krankenschwestern, die da rumflitzen und ein helfen bei den alltäglichen Dingen, die man im Krankenhaus so benötigt, Blutdruck messen, Injektionen, Essen, solche Sachen. In der Altenpflege, also im Pflegebereich, ist es eigentlich auch nichts anderes. Dort sind die Menschen, die älter sind und teilweise nicht mehr alleine zu Hause zurechtkommen, leben im Pflegeheim. Es gibt auch die ambulante Pflege, wo wir zu den Leuten nach Hause fahren und sie dort unterstützen. Ja, das ist erstmal so grob das, was der Pflegebereich so umfasst.
1: In dem Beruf der Altenpflege gibt es ja noch Besonderheiten, besondere Abteilungen, besondere Berufe, sag ich mal, Branchen oder wie man das auch immer nennen möchte, die man erlernen kann. Wie zum Beispiel, es gibt ja diese Möglichkeiten noch vom Wundpfleger und solche Sachen.
2: Erstmal möchte ich ganz kurz noch sagen, dass es nicht mehr explizit Krankenschwestern und Altenpfleger gibt, ne, sondern dass seit geraumer Zeit es die Pflegefachkraft oder Pflegefachmann gibt. Das ist eine Ausbildung, wo man dann damit im Krankenhaus arbeiten kann, im Pflegeheim, in der ambulanten Pflege. Also es ist nicht mehr explizit nur Altenpfleger oder nur Krankenschwester. No. Und jetzt auf deine Frage. Genau, also wenn man erstmal seine Grundausbildung zur Pflegefachfrau oder Pflegefachmann absolviert hat, kann man anschließend verschiedene weitere Ausbildungsgänge draufsetzen. Also man kann zum Beispiel nochmal eine Qualifikation zum Wundmanager machen, ne? Man kann Praxisanleiter eine Ausbildung zu machen, man kann auch eine Ausbildung zum Pflegedienstleiter machen, Einrichtungsleiter, Qualitätsbeauftragte. Gibt es noch. Es wären so die gängigsten Weiterbildungen, die in diesem Bereich noch stattfinden. Palliativpflege kann man auch noch mal, dass man noch mal für die Sterbebegleitung und sowas noch mal eine gesonderte Ausbildung macht.
1: Interessante Geschichte auf jeden Fall. Es gibt halt nicht nur den einfachen Pfleger, sondern es gibt unheimlich viele Qualifikationen, die man zusätzlich erlernen kann oder...
2: Ganz genau, also man ist danach, nach der Ausbildung nicht fertig, also man ist, ja natürlich, man ist fertig, aber man hat immer noch die Aufstiegsmöglichkeiten, man kann sich umorientieren, man kann verschiedene Bereiche gehen, also ich denke, das ist ein Beruf mit sehr viel Möglichkeiten, ja.
1: Unterschiede gibt es in den einzelnen Berufsbildern, die es in der Pflege gibt. Wir hatten schon kurz erwähnt, stationär, ambulant. Wo liegt da der grundlegende Unterschied?
2: Also der grundlegende Unterschied ist erstmal stationär, wie es schon gesagt wurde. Also heißt stationär ist, wo die Menschen dort leben. Also die ziehen von zu Hause aus, ziehen in ein Pflegeheim und werden dort verbringen dort ihren Lebensabend. Das ist meistens bei Menschen, die zu Hause alleine nicht mehr zurechtkommen, wo die Angehörigen vielleicht auch weit weg wohnen oder arbeiten gehen und es nicht mehr die Unterstützung nicht mehr leisten können. Ambulant ist man halt zu Hause, besorgt sich den ambulanten Pflegedienst, die kommen dann und können einen dort unterstützen.
1: Also ich muss sagen, aus eigener Erfahrung, ich bin hier so ein super Beispiel. Ich bin, glaube ich, so ein bisschen der aufwendigste Patient bei euch.
2: Ja. Der anspruchsvollste.
1: Ja, wahrscheinlich. Das auch. Ja, auf jeden Fall, man kommt einfach, wenn man auch Krankheiten hat, nicht gerade mal, wenn man alt ist, sondern auch, wenn man Krankheiten hat, meistens chronische, man kommt einfach nicht drum rum und das ist eine feine Sache. Und ich sag mal so, selbst wenn man alt ist und pflegebedürftig oder wenn man auch jung und pflegebedürftig ist, man sollte nicht davor zurückscheuen, sich einen ambulanten Pflegedienst anzuvertrauen, wenn man nicht stationär sein muss.
2: Genau. Das ist auch, wie Rigo eben schon sagte, wir haben auch viele junge Menschen. Manchmal ist es ja gerade im Ambulanten ist es oft so, man hat plötzlich eine Wunde irgendwo. Das passiert auch einem 20-Jährigen, dass irgendwo ein Abszess ist, der ausgeschnitten werden muss, Wundversorgung gemacht werden muss. Und von daher will man dann auch nicht jeden Tag zum Arzt und dann kommen wir halt ins Spiel. Unsere jüngste Klientin ist 5 Jahre alt und die versorgen wir gerade im Kindergarten mit einer Einreibung. Nichts Dramatisches, aber die Mama geht arbeiten und so ist allen geholfen.
1: Gut, jetzt haben wir schon eine ganze Menge gehört, da könnt ihr mal drüber nachdenken. Wir machen jetzt erstmal eine kleine Runde Musik.

0: Ja, da sind wir wieder. Die Musik ist zu Ende und wir sind hier bei Radio Enno und zwar bei der neuen Sendung Berufe on Air mit Rico Fromm und Eileen Wiegleb vom Soveno Pflegedienst. Eileen, welche Voraussetzungen körperlich und geistig muss denn ein Schüler mitbringen, der sich in der Pflege bewirbt?
1: Also für mich persönlich ist erstmal das Allerwichtigste Empathie. Man braucht ein ganz hohes Maß an Empathie anderen Menschen gegenüber. Geistig, also das ist das Wichtigste. Geistig, man muss halt mitfühlend sein, man muss sich einfühlen können, man muss Verständnis haben. Und körperlich, ja, natürlich ist es auch ab und an anstrengend. Man muss auch mal zupacken können. Aber das ist auch ein Punkt, wo ich sage, das kann man lernen. Aber das Wichtigste ist halt die Empathie. Die ist, also wenn man die nicht hat, dann sollte man diesen Beruf nicht ergreifen.
0: Wie sieht das aus mit, du sagtest gerade, es ist auch teilweise körperlich sehr beanspruchend. Wie sieht das aus mit Hilfsmitteln? Kann man da heute schon sehr drauf zurückgreifen oder ist immer noch viel Manpower dabei?
1: Also ich sag mal, im Stationären gibt es ganz viele Hilfsmittel. Da gibt es Hebekräne und da gibt es einfach viele Möglichkeiten. Im Ambulanten ist es manchmal schwierig. Auch im Ambulanten hat man die Möglichkeit, Hilfsmittel zu beantragen und zu bekommen. Aber ambulant ist einfach manchmal die Räumlichkeiten nicht gegeben, dass man einen Hebekran mit reinstellt. Da hat man ambulant manchmal ein bisschen mehr Manpower wie im stationären Bereich.
0: Was ist das Schönere zwischen ambulant und stationär? Was ist da großer Unterschied? So, was macht mehr Spaß? Was ist?
1: Also ich habe in beiden Bereichen gearbeitet und ich muss sagen, ich für mich habe festgestellt, im Ambulanten sind die Menschen teilweise dankbarer, weil sie wissen, dass wir kommen und sie deswegen zu Hause bleiben können. Das ist schon häufig angenehmer. Im Stationären ist es natürlich angenehmer, wenn ich Hilfe brauche, habe ich sofort einen Kollegen gleich neben mir, der mit anfassen kann. Das ist da einfach besser.
0: Wie ist denn die Ausbildung gegliedert? Schule, Praktikum?
1: Also die Ausbildung geht momentan 3 Jahre und ist im Blockunterricht gegliedert. Das heißt im Schnitt so 4 bis 5 Wochen Schule, dann Praktikum. Da ist man in seiner Stammeinrichtung, also da, wo man den Ausbildungsvertrag unterschrieben hat in der Einrichtung, hat aber auch verschiedene Fremdpraktikas. Das wird dann immer von der Schule mit integriert, wann welches Praktikum ist. Die Fremdpraktikas wären jetzt im Krankenhaus, also wenn man jetzt zum Beispiel bei uns im ambulanten Pflegedienst seine Stammeinrichtung hat, muss man ein Praktikum im Krankenhaus machen. Das sind auf verschiedenen Stationen, das entscheidet dann das Krankenhaus, welche Stationen es sind. Dann macht man auch im Krankenhaus ein Praktikum im Kinderbereich. Ansonsten noch ein stationäres Praktikum. In der Psychiatrie macht man Praktikum.
0: Also so, dass man auch für alles gewappnet ist am
1: Ende.
0: Genau.
1: Es ist in der Ausbildung ist es eigentlich so, das hatte ich am Anfang gesagt, dass ja diese 3 Jahre für jeden Bereich gilt. Man kann sich nach 2 Jahren spezialisieren in die Altenpflege allein oder in die Kinderkrankenpflege.
0: Nächste Frage wäre hier im Raum Nordhausen, Sondershausen, sagen wir mal Eichsfeld. Wo sind denn die Berufsschulen hier? Muss man weit weg oder haben wir was am Ort?
1: Also in Nordhausen hätten wir sogar 3 Schulen, die das anbieten, die Ausbildung. Das ist einmal die Provita, IWK und die Morgenröte.
0: Nur die werden sicherlich Sondershausen, denke ich mal, mit abdecken.
1: Genau.
0: Also braucht man nicht weit zu fahren, wenn man hier in diese Richtung einstellen möchte.
1: Genau, man hat hier wirklich 3 gute Schulen zur Auswahl und kann das gleich vor Ort machen.
0: Also man könnte jetzt quasi, wenn man bei Soveno anfängt, auch sich die Provita als Schule aussuchen für den theoretischen
1: richtig,
0: Unterricht.
1: Richtig. Also bei Soveno, wir arbeiten hauptsächlich mit der Provita zusammen und da funktioniert die Zusammenarbeit sehr gut.
0: Prima. Nächste Frage, gehen wir mal ein bisschen in die Theorie. Was sind denn die Lerninhalte in der Theorie, wenn ich in die Schule gehe?
1: Na, also die müssen auf alle Fälle Anatomie, Krankheitslehre, Medikamentenlehre. Allerdings haben sie auch sowas wie Pflegewissenschaften. Das ist jetzt relativ neu in der Ausbildung mit drin. Ne? Ja, und bei der Krankheitslehre halt geht es auf ältere Menschen, auf junge Menschen, Kinder, sowas alles. Dann die Pflege natürlich, wie pflege ich richtig, weil da gibt es auch bestimmte Voraussetzungen, wie man bestimmte Sachen machen muss.
0: Gut, dann hätten wir das Thema Ausbildung erstmal abgeschlossen und hören wieder ein Stückchen Musik. Die Musik ist zu Ende. Wir machen weiter hier auf Radio Enno bei der neuen Sendung Berufe und Ehr und heute mit dem Krankenpfleger und Altenpfleger. Nein, wie heißt es jetzt neu?
1: Pflegefachfrau, Pflegefachmann.
0: So heißt es richtig. Bei mir ist Aline Wieglepp vom Soveno Pflegedienst. Aline, gehen wir von der Theorie, die wir eben hatten, zur Praxis. Was wird da alles gelehrt, wenn man diesen Beruf ergreifen möchte?
1: Also jetzt bei uns im Ambulanten, auch im Stationär, egal in welchem Bereich. Also man lernt auf alle Fälle erstmal die Pflege, na, wie vor allem auch rückenschonendes Arbeiten. Also da achten wir sehr drauf, dass versucht wird, so sich selber zu schützen, seinen Rücken zu schützen, weil wenn man fertig ist mit der Ausbildung, muss man im Schnitt 40 Jahre noch arbeiten, na, und da sollte der Rücken schon noch funktionieren. Und genau, da achten wir halt drauf, dass das auch die Schüler immer versuchen umzusetzen, also ein bisschen auf ihren Rücken achten, ne? Bei der Pflege. Es wird denen aber auch bestimmte medizinische Sachen, Wundverbände, generell Verbände, Kompressionsverbände, sämtliche Injektionen, Medikamente, das ganze Spektrum.
0: Also es ist ein sehr umfangreiches Wissen, was man sich aneignet.
1: Ja, auf alle Fälle. Und man muss auch viel mitdenken.
0: Ist das immer, naja. Wie sieht es denn aus mit Quereinsteigern?
1: Also Quereinsteiger für die Ausbildung ist das absolut kein Problem. Ansonsten Quereinsteiger haben wir auch bei uns in der Firma. Die werden als Helfer eingestellt, kriegen ihre Einarbeitung auch und machen dann halt hauptsächlich Pflegen. Das ist halt als Quereinsteiger, wenn ich keine Ausbildung mache, kann ich halt bestimmte medizinische Sachen nicht machen. Aber das ist auch logisch, weil man das Hintergrundwissen nicht hat.
0: Eben. Aber sonst, sag ich mal, wenn jetzt eine Frau kommt, 35 Jahre alt, hat vorher Verkäuferin gearbeitet und hat jahrelang ihre Mutter oder ihren Vater gepflegt und sagt, das ist jetzt meins, das möchte ich weitermachen, auch mit einer fundierten Ausbildung, da können sie auch zu Ihnen kommen und können sagen, mach mal.
1: Genau, also wir haben auch Umschüler, na, die schon viele Jahre in anderen Berufen gearbeitet haben, dann gesagt haben so, nee, ich will jetzt mal noch was Neues ausprobieren. Auch Umschüler sind immer gern gesehen und gibt's auch viele bei uns, die nochmal sich auf die Schulbank setzen. Wir haben auch viele, die erst als Helfer angefangen haben und dann gesagt haben so, oh, der Beruf macht mir Spaß, aber ich möchte einfach das Hintergrundwissen noch haben und haben dann noch eine Ausbildung gemacht.
0: Was momentan ganz groß im Gespräch ist, deswegen komme ich jetzt mal drauf zu sprechen. Wir haben ja relativ viele Ausländer hier in Deutschland.
1: Ja.
0: Und ich weiß, ihr bildet auch Ausländer aus. Das ist also auch kein Problem.
1: Nein, das ist, also ich habe mit der Nationalität absolut kein Problem. Das Einzige, was ich immer sage, was für mich immer wichtig ist, sie müssen relativ gut unsere Sprache beherrschen. Weil wir müssen mit den Leuten kommunizieren und deswegen ist die Sprache halt sehr, sehr wichtig. Aber ansonsten ist mir die Hautfarbe egal. Ich habe schon mehrere ausländische Schüler gehabt und die sind ganz klasse, die, wo ich sage, wirklich ganz liebenswerte Menschen. Ja, und ich bin glücklich drüber, dass ich sie hatte und teilweise auch noch habe.
0: Ich muss ehrlich sagen, ich kenne selber zwei davon und Dennis, Jenny, vielen Dank für eure Hilfe, die ihr mir ständig zuteil werden lässt. Ja, aber mach mal weiter. Wie sieht denn, sag ich mal, so ein typischer Arbeitstag in der Pflege aus?
1: Gut, also dadurch, dass ich hauptsächlich im Ambulanten bin, würde ich jetzt vom Ambulanten anfangen zu reden, ne? Also die Kollegen kommen einfach früh in Dienst, schauen.
0: Wann ist das ungefähr?
1: Na, das ist zwischen 6 und 7. Es kommt immer ganz drauf an, ne? Dann kommen sie in Dienst, kommen erstmal ins Büro. Dann wird erstmal Kaffee getrunken, wie in jedem ordentlichen Pflegeheim und ambulanten Pflegedienst, ganz wichtig, Kaffee. Ne? Genau, dann schauen sie nach, ob irgendwer ins Krankenhaus abends gekommen ist oder sowas. Ne? Von mir, ich arbeite im Büro hauptsächlich, kriegen sie im Vorfeld ihre Tour zusammengestellt und dann sammeln sie ihre Schlüssel zusammen, ihre Arbeitsmaterialien und dann fahren sie los. Und dann fahren sie von Klient zu Klient, arbeiten ihre Sachen ab. Na, zwischendurch haben sie halt auch immer mal noch Arztfahrten, also wo sie zum Arzt müssen, Sachen klären müssen. Genau, und gegen Mittag kommen sie dann rein.
0: Weil da kommen ja schließlich auch die Aufträge her vom Arzt eigentlich, richtig, weil der Arzt verschreibt dem Patienten.
1: Genau, also wir kriegen sehr viele Aufträge vom Arzt, gerade wenn

0: Ja, da sind wir wieder bei Radio Enno, hier mit der neuen Sendung für euch, Berufe on Air. Für euch ist hier Aline Wiegleb als Pflegefach. Mann, Frau, so heißt es richtig, habe ich richtig, mir jetzt gemerkt. Ja. Ein wichtiges Element, schon mal kurz angeklungen, Verantwortungsbewusstsein, Empathie, wie wichtig ist das überhaupt? Warum ist das wichtig?
1: Erstens, wir fahren zu den Leuten nach Hause. Wir sind häufig bei vielen Leuten die einzigsten Menschen, die sie jeden Tag sehen, weil die Kinder weit weg sind oder sie einfach alleinstehend sind und keinen haben. Die wollen auch gern mal ihr Herz ausschütten, ne? Und die wollen auch mal reden, die wollen auch mal ein Problem loswerden oder einfach nur mal sich über was freuen und das mit irgendjemand anderes teilen. Und deswegen ist die Empathie einfach so unendlich wichtig, ne? Dass ich mir dann einfach auch mal 2 Minuten Zeit nehme und mal kurz zuhöre und auch mal ein tröstendes Wort habe oder einfach mal über den Rücken streiche und alles wird wieder gut, ne? Wir geben den Menschen auch oft einfach Hoffnung mit unserer Art und Weise.
0: Nun gibt es ja nicht die einfachen Patienten, sag ich mal, mit denen man jeden Tag so einfach arbeitet. Es gibt ja auch besondere Situationen. Ich denke da an demente Patienten. Ich denke aber auch, wenn man in so eine Wohnung kommt, man hat einen Schlüssel dafür in der Regel und man trifft auf einen toten Patienten. Wie geht man damit um?
1: Das ist immer schwer. Also ein Menschen, der verstorben in der Wohnung liegt, ist für jeden erstmal hart. Weil man rechnet nicht damit, ne? Genau. Dann ist eigentlich dieses ganz normale Prozedere. Man muss leider Gottes entweder die Angehörigen anrufen, also die Angehörigen auf alle Fälle, ne? Ansonsten Rettungsdienst und der muss dann, weil wir dürfen den Tod nicht feststellen. Das liegt nicht in unseren Ermessen, ne? Das muss halt ein Arzt feststellen, ne? Dann kommt halt der Rettungsdienst. Und das Allerwichtigste ist dann aber, dass man unter Kollegen miteinander redet. Ne? Die kommen dann ganz häufig bei uns in eine Station wieder rein und dann nimmt man sich einfach mal 5 Minuten Zeit und man muss miteinander reden, weil klar gehört zu unserem Beruf auch der Tod dazu, aber das ist halt auch immer eine Herausforderung und das ist das Allerwichtigste, miteinander zu reden.
0: Gibt es da in den Einrichtungen auch irgendwo Hilfsmöglichkeiten, sprich Psychologen oder so, psychologische Betreuung und so weiter?
1: Das haben wir bei uns so jetzt nicht. Wir wollen demnächst sowas wie Supervision anbieten für Bedarfsfälle. Aber im Normalfall reicht es den Kollegen, wenn wir untereinander miteinander darüber reden.
0: Weil es auch mittlerweile irgendwo, wenn man ein bisschen länger in der Sache drinne steckt, in dem Beruf drinne steckt, dass es dann irgendwo auch, ich sage jetzt nicht Gewohnheit, aber es wird irgendwo...
1: Es gehört leider dazu. Das ist nun mal gerade im Pflegebereich, auch im Krankenhaus passiert es ja auch immer wieder, dass Menschen versterben. Na, also ich sage auch immer, es muss jeder für sich selber einen kleinen Weg finden, damit umzugehen. Im Pflegebereich ist es häufig so, dass man bei manchen Menschen auch sagt, Gott sei Dank haben sie es geschafft, weil man einfach das ganze Leid sieht, wie schlecht es den Menschen geht. Und dann ist man auch, froh ist nicht das richtige Wort, aber man ist erleichtert, dass sie es geschafft haben und sich nicht mehr quälen müssen. Und ich denke, und das hilft vielen meiner Kollegen einfach zu wissen, derjenige musste sich jetzt nicht mehr quälen und das leider Gottes gehört zum Leben dazu.
0: Ist so, ne? Ja. Wir hatten schon mal kurz angesprochen, Rücken.
1: Ja.
0: Das ist so ein Thema, das hört man leider von vielen. Wie groß ist die Beanspruchung denn wirklich jetzt im körperlichen Bereich? Jetzt, wie gesagt, Rücken ist das eine, aber es gibt sicherlich noch ein paar andere Sachen, die so problematisch in die Richtung gehen könnten.
1: Rücken ist das, was am häufigsten und wo die Kollegen am häufigsten Probleme mit haben. Ansonsten körperlich natürlich jetzt Hände, so Karpaltunnel-Syndrom haben wir häufig Kollegen, die dann irgendwelche Probleme damit haben. Aber ich glaube, dass das, was häufig noch ein Problem ist, ist wirklich die Psyche, die Belastung, weil der Beruf ist eine psychische Belastung. Es ist ja nicht nur das Arbeiten, sondern es ist auch diese ganzen Probleme, die ganzen Sorgen und die Ängste, die man von den Klienten mitbekommt, die belasten einen manchmal auch. Aber da sage ich, ist das Allerwichtigste wirklich in meinen Augen ein super Team, worüber, mit dem man sich unterhalten kann und die einen auch gegenseitig auffangen.
0: Also das wäre genau das Problem, was ich hätte. Ich würde mir, glaube ich, jedes psychische Problem von einzelnen Patienten mit nach Hause nehmen. Das ist der Grund, warum ich das nicht könnte.
1: Ja, da kann ich sagen, mir ging es, wie ich meine Ausbildung angefangen habe und die erste Seniorin verstorben ist und die hatte ich auch total gern, die fand ich ganz klasse und war da natürlich auch total traurig und habe geweint und da hat eine Kollegin zu mir gesagt und das habe ich für mich persönlich mitgenommen, Aileen, du kannst nicht mit jedem mitsterben. Ja. Das funktioniert nicht. Und sie hatte dann auch gesagt, wenn du traurig bist oder wütend bist, dann geh irgendwo hin und schrei einmal laut. Und das hilft wirklich, einfach einmal kurz in den geschützten Raum gehen, seine Emotionen loswerden und dann nach vorne gucken.
0: So, jetzt wollen wir mal vom Tod hin zum neuen Leben kommen. Wie sieht's denn aus, wenn jetzt mal eine der jüngeren Kolleginnen, und das sind ja nun die meisten, schwanger werden?
1: Dann freuen wir uns erstmal. Erstmal bin ich total glücklich und der zweite Gedanke ist, shit, wie kriegst du jetzt den Dienst abgedeckt? Nein, war ein Spaß. Wir freuen uns und ansonsten ist es wirklich so, dass diese Kollegen dann zu Hause bleiben müssen, weil, also die gehen ins Beschäftigungsverbot, das heißt, sie kriegen weiterhin ihr Geld, aber sind halt nicht mehr an Patienten dran, weil es gibt einfach zu viele Auflagen und zu viele Sachen, die man berücksichtigen muss, wo wir dann einfach sagen, dann sollen sie lieber zu Hause bleiben, sich auf ihr Baby konzentrieren oder auf die Schwangerschaft konzentrieren und wir gehen nicht das Risiko ein, dass sie bei uns irgendwas machen, was dem Kind schaden könnte.
0: Aber ich sag mal, solche Sachen wie, dass man dann schnell gekündigt wird, das Fall, es könnte noch eins kommen.
1: Um Gottes Willen, nein. Nicht geben. Erstens, nein, auf gar keinen Fall. Wir wollen Kinder. Und ich habe auch zwei Kinder und habe die auch nach meiner Ausbildung bekommen. Und es ist alles machbar. Ich sage immer so, wer sich für diesen Beruf entscheidet, weiß auch, ich kriege irgendwann Kinder. Und ich sage immer, es ist alles regelbar und machbar.
0: Gut, jetzt denkt mal schön in Ruhe über die Schwangerschaft nach und hört nebenbei ein Stückchen Musik.

0: Ja, hier sind wir wieder zurück bei Radio Enno, bei der neuen Sendung Berufe und Ehre. Und neben mir sitzt Aline Wiegleb vom Seveno Pflegedienst und beantwortet meine Fragen zum Thema Krankenpflege.
1: Wir hatten doch schon gelernt, dass das Pflegefachfrau und Pflegefachmann heißt.
0: Ja, haben wir gelernt. Ihr müsst euch merken, ich nicht. Ich weiß, wo ich hingehen muss. Ihr müsst euch merken, Pflegefachmann und Pflegefachfrau heißt das jetzt. Aber kommen wir noch jetzt zum Abschluss, zum Eingemachten. Und das ist mal das, was die Jugendlichen erstmal als erstes meistens interessiert. Zumindest habe ich, als ich dieses Ganze hier erarbeitet habe, hier rumgefragt. Und das Erste war, was gibt denn Geld, was gibt denn Urlaub, wie sehen Zuschüsse aus, Arbeitszeiten, Pausen.
1: Also in Bezug auf Auszubildende. Unsere Auszubildende kriegen ab nächstes Jahr, gibt es eine Lohnsteigerung, kriegen sie im ersten Lehrjahr 1500 Euro. 26 Tage Urlaub. Ansonsten mit den Schichten, na klar, man muss sich auch bewusst sein, dass man in der Pflege in Schichten arbeitet. Das heißt Frühschicht, Spätschicht und auch am Wochenende und Feiertagen. Aber man hat dafür seinen Ausgleich frei. Und seien wir mal ganz ehrlich, manchmal ist es auch schön, am Feiertag arbeiten zu gehen und nicht mit der Familie zusammenhocken zu müssen. Pausen natürlich, man hat, das müssen wir uns natürlich auch ans Jugendschutzgesetz halten, dass bis zum bestimmten Alter muss es eine Stunde Pause geben, ansonsten gibt es eine halbe bis dreiviertel Stunde Pause. Das ist aber von Einrichtung, also von stationär zu ambulant immer ein bisschen unterschiedlich, wann, welche Uhrzeiten die sind, aber da wird sich dran gehalten.
0: Aber bei ambulanter Pflege ist das ein wenig flexibler zu handhaben, ne? So wie ich das mitgekriegt habe.
1: Richtig, also das ist bei uns, ist es, also im Ambulanten ist es einfach so, wenn wir haben ja bestimmte Sachen, die zu bestimmten Uhrzeiten erledigt werden müssen. Also einen Kompressionsstrumpf, den kann ich nicht erst um 13 Uhr anziehen, den muss ich früh anziehen. Und dann müssen die Kollegen auch mal durchziehen und auch mal vielleicht über die Pause ein paar Minuten drüber arbeiten. Na? Aber sie können sich das einteilen und wenn sie zwischendurch sagen, ich muss jetzt erstmal in eine Station kommen und von meinem Brot abbeißen, bin ich die Letzte, die das verbieten würde.
0: Also ich kann aus privater Sicht wirklich beurteilen, das klappt. Ja, damit wären wir eigentlich am Ende. Ich bedanke mich sehr, sehr herzlich, dass mir Aline Wiegleb zur Verfügung gestanden hat zum Thema Pflegefachmann und Pflegefachfrau. Ha, ich hab's gelernt.
1: Sehr schön.
0: Und hoffe für Sie, dass Sie immer vernünftige und tolle Lehrlinge findet, denn da habe ich auch was davon. Ich bedanke mich recht herzlich.
1: Ich danke auch, dass ich was zu diesem Thema sagen durfte. Es lag mir sehr am Herzen.
0: Ich hoffe, ihr habt auch Spaß gehabt. Und im nächsten Monat haben wir dann einen Bäcker zu Gast. Wer also Bäcker werden möchte und darüber nachdenkt, sollte dann zuhören. Viel Spaß und bis demnächst. Jetzt gibt's nochmal eine Runde Musik zum Rausschmeißen. Tschüss.

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3: 24 neue Wohnungen entstehen derzeit in Nordhausen Nord, dort, wo sich einst das Schwesternwohnheim befand. Am Dienstag hat die städtische Wohnungsbaugesellschaft SWG gemeinsam mit dem Generalunternehmer Z Geschossbau aus Eisenach den Grundstein für den Neubau namens Franzi gelegt. Das fünfgeschossige Gebäude wird in serieller Bauweise errichtet. Es handelt sich dabei um das derzeit größte Wohnungsneubauprojekt in Nordhausen. Die SWG rechnet mit reinen Baukosten von 4,65 Millionen Euro. Die Grundsteinlegung selbst, die schon fast Volksfestcharakter hatte, vollzogen übrigens Kinder des nahegelegenen Kindergartens Kleine Sträuche, die emsig ein Bautagebuch führen. Erschienen waren auch Vertreter aus Politik und Wirtschaft. Warum diese Grundsteinlegung so aufwendig vollzogen wurde, dazu die SWG-Chefin Inge Klahn.
4: Ja, weil es ein großer Abschluss für unser Projekt Nordhausen Nord ist. Wir haben ja eine IBA-Quartiersentwicklung 2019 mit dem Wettbewerb gestartet. Das ist der letzte Bauabschnitt und wir sind der Meinung, dass man das mit einer Grundsteinlegung auch markieren muss, weil wir haben lange um diese Quartiersentwicklung gerungen und die Quartiersentwicklung selbst auf dem Weg war auch keine einfache Quartiersentwicklung, weil sie durch Corona, durch den Ukraine-Krieg im Beginn und in den Veränderungen, die damit verbunden waren, immer wieder Projektanpassung gebraucht hat. Und wir sind stolz darauf, dass wir das so zu Ende kriegen können und dass wir heute den letzten Bauabschnitt realisieren.
3: Was ist das Besondere? Was bedeutet IBA?
4: Also IBA heißt Internationale Bauausstellung, die ja 2023 war. Und in dem Zusammenhang haben wir die Bestandssanierung ja durchgeführt und auch die Ergebnisse gezeigt, weil wir sind angetreten mit einer Projektentwicklung, die für die Branche sozusagen als Blaupause für alles gelten kann. Das ist nicht ganz einfach, weil der Typ, den wir hier vorfinden als in der Bestandssanierung, den haben wir 100-mal in Deutschland, weil der auch aus der seriellen Fertigung kommt, in den 70er, 80er Jahren entwickelt worden. Und wir sind sozusagen gestartet mit der Frage, was kann dieser Plattenbau für die Zukunft leisten in Richtung Wohnqualität, in Richtung neue Anforderungen ans Wohnen. Die nächsten Generationen wohnen anders. Und wir sind hier mit ganz unterschiedlichen Sanierungskonzepten eingestiegen. Der Ludwig ist ein anderes Sanierungsniveau als die Sophia und der Neubau, wieder nochmal anders. Und dadurch entsteht auch ein Mix an Wohnraum. Angebot in einer Stadt, der sich einfach sehen lassen kann. Also für ganz unterschiedliche Bedarfe, für ganz unterschiedliche Preissegmente. Wir haben große Umzüge gehabt von Mieterschaften, die in einzelnen Liegenschaften gewohnt haben, die dann komplex saniert werden mussten und auch umziehen mussten. Die haben wir dann in der Robert-Koch-Straße versorgt, nachdem der erste Bauabschnitt realisiert worden ist, sofern das die Mieter wollten. Also das heißt, da hängt ein Riesenprozess dran, der heute einfach gefeiert wird, dass wir den so gut und ohne großes Aufsehen auch haben realisieren können.
3: Wie viel wird investiert sein, wenn das ganze Karree hier fertig ist?
4: Also wir werden insgesamt knapp 22 Millionen hier am Standort investieren. Wenn der letzte Bauabschnitt noch realisiert ist, alleine Franzi wird uns um die 5 Millionen an Gesamtinvestitionen bringen.
3: Serielles Bauen, was ist das Besondere an Franzi?
4: Also wir haben sozusagen mit der Vergabe auf ein Bundesverfahren aufgesetzt, der Wohnungswirtschaft. Der Bundesverband hat europaweit serielle Fertigung für Wohnungsbau ausgeschrieben und kommt natürlich über eine Preisabfrage für viele Standorte deutschlandweit zu anderen Preisangeboten. Als wir, kleines Unternehmen mit 24 Wohneinheiten, ist ein anderes Preisgebot. Das heißt, der Preisvorteil liegt schon in dem Verfahren selbst. Und der Preisvorteil liegt zum anderen auch in der seriellen Fertigung, weil wir kurze Bauzeiten damit schnelle Marktpräsenz in der Vermietung bekommen. Und wir haben sozusagen auch an dieser Stelle durch die Verkürzung des Verfahrens gewinnen wir fast 2,5 Jahre als in der konventionellen Bauweise. Und Zeit ist Geld. Das ist an der Stelle alles in Kombi, hat uns ermöglicht, dass wir jetzt neu bauen können.
3: Kann man schon sagen, wie hoch die Quadratmeterpreise sein werden?
4: Wir werden hier mit einer Kaltmiete von 13,50 € am Markt gehen. und erwarten Betriebskosten zwischen 50 und 70 Cent. Die 70 Cent stehen zu Bestandsliegenschaften an anderer Stelle, die noch nicht energetisch saniert sind, im Verhältnis zu 2,30 Euro, 2,20 Euro im heutigen Preisgefüge. Und insofern kompensiert die warmen Betriebskosten die Grundmietendifferenz. Wobei man deutlich sagen muss, wir kriegen eine völlig andere Wohnqualität. Wir haben Fahrstühle bis in die letzte Ebene. Das heißt, jede Wohnung ist barrierereduziert, barrierefrei in Teilen. Wir kriegen, wie man auf dem Modell sehen kann, in den Erdgeschossen große Terrassen mit Mietergärten vorgelagert. Das heißt, die Wohnqualität ist auch in dem Objekt. Wir haben den sommerlichen Wärmeschutz in Form von Verschattungselementen, was wir auch im Bestand hier oben erstmalig umgesetzt haben. Das setzen wir auch im Neubau um. Und an der Stelle muss man klar sagen, es ist auch ein anderer Wohnstandard.
3: Aber Ossietzky-Hof ist jetzt ein Ende in Sicht. Wie geht es dann weiter, Nord?
4: Naja, wir haben ja in Nord, man kann ja zwei Quartiere weiterlaufen und man sieht die SWG-Großbaustelle in der Semmelweisstraße, in der Hufelandstraße, wo wir die nächste Quartiersentwicklung angefangen haben, nach gleichem Vorbild mit detaillierten Veränderungen. Aber im Groben und Ganzen setzen wir das Gleiche nochmal um, weil wir auch konzeptionell davon überzeugt sind, von der Mischung Fernwärme mit Wärmepumpe und erneuerbaren Energieelementen, also Photovoltaikanlagen auf den Dächern. Das bringt uns im Ergebnis zu diesen günstigen Betriebskosten. Und darum muss es gehen, unabhängiger vom Markt zu werden und Kostenstabilität zu bekommen für unsere Mieter.
3: Soweit SWG-Chefin Inge Klahn zum Bauvorhaben in Nordhausen Nord anlässlich der Grundsteinlegung des Wohnblocks namens Franzi im Ossietzky-Hof. Für Radio Enno vor Ort war Peter Jentsch. 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

Hallo liebe Hörerinnen und Hörer von Radio Enno. Mein Name ist Max Nordrott-Spanners. Ich arbeite an der Hochschule in Nordhausen im Projekt Wort Nord und ich habe einen Veranstaltungshinweis für die Hörerinnen und Hörer von Radio Enno. Wir führen am 1. September, das ist der kommende Dienstag, ab 16 Uhr eine Ideenwerkstatt für Nordthüringen durch. Wir entwickeln gemeinsam mit Ihnen, mit Engagierten, die Lust haben, etwas zu bewegen, Ideen für kleine kreative Projekte in Nordthüringen, die Begegnung schaffen sollen. Und dazu laden wir alle ein, am kommenden Dienstag ab 16 Uhr in dem Kornmarkt 4 in unserem neuen Begegnungsort mitten in der Nordhäuser Innenstadt. Hello.

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1: Vor einiger Zeit schon hatten wir hier bei Radio Enno Robert Kirchner zu Gast. Er ist Fachgebietsleiter für Wohngeld und Wohnungsbauförderung im Landratsamt Nordhausen. Und Grit Strelling aus der Enno Seniorenredaktion, die Silberstimmen, hatte von Ihnen, liebe Hörer, Fragen eingesammelt und sie ihm dann gestellt. Die Sendung hatte eine sehr hohe Resonanz, ist sehr gut angekommen. Und deswegen gibt es jetzt einen zweiten Teil. Robert Kirchner ist wieder Gast hier bei Radio Enno und die Fragen stellt auch wieder Grit Strelling.
2: Unter welchen Bedingungen erhält man Wohngeld und Grundsicherung? Oder vielleicht schließen sich diese aus?
3: Ja, also dies ist ein spezieller Fall. Wohngeld und Grundsicherung an sich schließen sich aus, von der Form her. Es ist eigentlich immer so gedacht, man sollte eine Leistung nur erhalten, entweder das Wohngeld, das ist wie gesagt eine Zuschussleistung, oder die Grundsicherungsleistung, die als existenzsichernde Leistung angesehen wird. Und da ist es halt so, wir mit dem Wohngeld schließen ja im Prinzip das für die gesamte Gesellschaft mit ein und die Grundsicherung wiederum bezieht sich dann halt eher auf die erwerbsunfähigen Personen, sage ich jetzt mal sowas wie Rentner, Erwerbsminderungsrentner auch, die dann halt über 18 sind. Und die Grundsicherung, die teilt sich ja in drei Teile. Die normale Regelgrundsicherung, die Hilfe zum Lebensunterhalt und die Hilfe zur Pflege. Und da gibt es dann wieder eine Besonderheit. Das heißt, wenn eine Person zum Beispiel in einem Alten- oder einem Pflegeheim ist, dann kann sich die Situation ergeben, dass beide Leistungen zusammen gezahlt werden können. Das heißt, die Grundsicherung prüft vorher, beziehungsweise das Sozialamt prüft, ob ein Anspruch nach Kapitel 3 und 4, das ist die Hilfe zum Lebensunterhalt und die Grundsicherungsleistung, vorhanden ist. Und wenn das nicht der Fall ist oder wenn diese Leistung niedriger als das Wohngeld ist, dann ist eine beidseitige Leistung zusammen möglich. Das heißt, im Pflegeheim sind natürlich exorbitante Kosten in meisten Fällen und da greift dann die sogenannte Hilfe zur Pflege und das in Kombination mit dem Wohngeld ist möglich. Wenn jetzt aber Personen, also Altersrentner oder erwerbsgeminderte Personen in einer normalen Wohnung noch leben, dann gilt halt wirklich immer dieser Fall, entweder Wohngeld oder die Sozialhilfe, in dem Fall die Grundsicherung. Einzigster Ausnahme wäre maximal, wenn es ein Mischhaushalt ist. Also das heißt, es ist vielleicht schon ein Altersrentner oder eine erwerbsgeminderte Person und jemand, der noch normal arbeiten geht, dann wird das natürlich auch gesondert geprüft, beziehungsweise wenn es andere Konstellationen gibt, also mit Kindern, Familienangehörigen etc.
2: Mhm. Können denn auch zum Beispiel WGs sogenannte Wohngemeinschaften unter bestimmten Voraussetzungen Wohngeld erhalten? Herr Kirchner, ist das möglich?
3: Ja, Grit, das ist durchaus möglich. Eine Wohngemeinschaft ist ja auch ein mietähnliches Verhältnis und deswegen kann natürlich jeder, also grundsätzlich jeder kann Wohngeld beantragen und für die Fälle, wo es eine Wohngemeinschaft gibt, also beispielsweise zwei Freunde in dem Fall möchten sich vielleicht Kosten sparen und mieten sich zusammen eine Wohnung an, dann könnte theoretisch jeder von beiden separat Wohngeld beantragen und wir würden das prüfen anhand des Einkommens und anhand der anteiligen Miete. Ein anderes Beispiel ist aber zum Beispiel, wenn sich jetzt zwei Lebenspartner zusammen eine Wohnung nehmen und daraufhin sagen, sie möchten das als Wohngemeinschaft machen. Das geht bei uns in dem Fall nicht. Das ist jetzt nicht so das klassische Beispiel, wie es oft beim Jobcenter vielleicht ist, dass man da noch eine gewisse Karenzzeit hat, sondern da sagen wir natürlich, entweder man wohnt zusammen und lebt zusammen und deswegen werden diese Leute dann auch zusammen geprüft oder man ist halt wirklich eine reine Wohngemeinschaft. Also das ist jetzt nicht nur auf zwei Personen, das kann auch eine Fünfer-WG oder eine Siebener-WG, das gibt es ja auch hier in Nordhausen. Da könnte theoretisch jeder einen Antrag stellen und wir prüfen dann separat, wer wie zusammenhängt, ob man den Einzelnen rechnen muss oder kann oder ob man gegebenenfalls die Person zusammenrechnen müsste.
2: Jetzt gibt es natürlich auch so pfiffige Menschen, Herr Kirchner, die sagen, da gibt es ja so einen genannten Wohngeldrechner, mein bester Freund gehört auch dazu, und der kriegt was ganz anderes raus. Warum so Differenzen?
3: Ja, das kann durchaus passieren. Also es gibt, sage ich jetzt mal, einen Hauptwohngeldrechner durch das Bundesministerium, den man nutzen kann, und den sogenannten Smart-Rechner Wohngeld. Den würde ich eigentlich immer eher bevorzugen, weil es in den Jahren eigentlich beim Bundesministerium leichte Abwandlungen gab. Das heißt, da waren manche Freibeträge nicht korrekt hinterlegt. Ich habe aktuell jetzt nochmal geschaut, der ist jetzt angepasst, das sollte eigentlich nach jetzigem Stand funktionieren. Die große Differenz kommt aber in der Regel durch die Person. Also wenn der Bürger jetzt selber sagt, ich möchte meinen Wohngeldanspruch zu Hause ausrechnen, kann er das gerne tun, auch über diese Rechnertools. Das Problem ist, man muss natürlich wissen, welche Angaben muss man wie tätigen, was setze ich bei den Fragen sozusagen als Werte ein. Und wenn ich dann natürlich falsche Konstellationen mache, das heißt falsche Werte eingebe, wie zum Beispiel ich gebe mein Nettoeinkommen ein. Wir rechnen aber im Wohngeld nach dem Brutto. Dann kann es natürlich in der Berechnung anders dargestellt werden. Und dann kommen auch natürlich, sage ich jetzt mal, vielleicht höhere Werte heraus, wo dann die Wohngeldstelle vielleicht in der Bescheidung sagt, einem steht vielleicht nur 100 Euro zu und zu Hause habe ich mir 200 Euro errechnet. Und dann kommt es manchmal natürlich auch bei uns zu Nachfragen. Und dann müssen wir versuchen, den Leuten das natürlich auch wieder zu erklären, an was das liegt. Manchmal sind es aber auch Ermessensentscheidungen, was der Bürger natürlich nicht sieht. Also wir haben ja eine Aktenlage und anhand der Aktenlage und anhand der eingereichten Unterlagen ergehen natürlich auch Ermessensentscheidungen, aber auch Entscheidungen nach den gesetzlichen Grundlagen. Und der Bürger hat vielleicht auch manchmal ein anderes Verständnis und vielleicht auch eine andere Sichtweise, was er für Werte einträgt. Und daher kommen natürlich diese Differenzen zustande. Das ist aber an sich nicht schlimm. Wir sagen auch immer, die Rechner sind unter Vorbehalt zu nutzen. Und wenn Fragen bestehen, können die Bürger gerne bei uns natürlich anrufen. Und dann können wir das mit denen gerne auch besprechen. Das ist kein Problem.
2: Jetzt gibt es natürlich auch Menschen, Jugendliche vor allen Dingen, die BAföG beziehen. Wie ist es denn damit? Können die auch Wohngeld erhalten?
3: Ja, das ist durchaus möglich. Also grundsätzlich beantragen, wie gesagt, kann ja erstmal jeder. Es gibt BAföG natürlich an sich für Schüler. Es gibt BAföG für die Studenten. Unter diesem gleichen Punkt fallen aber auch natürlich normale Auszubildende mit dem BAB, dem sogenannten Berufsausbildungsbeihilfe. Das ist ähnlich gelagert. Die könnten alle möglicherweise einen Wohngeldanspruch haben. Das große Aber hier ist jedoch, dass wenn diese Personen alleine wohnen, das heißt, ich bin jetzt ein Student, bin an der Hochschule Nordhausen eingeschrieben und erhalte zum Beispiel 800 Euro BAföG. So, dann, wenn ich dann den Antrag beim Wohngeld stelle, würde ich abgelehnt werden, weil eine vorrangige Leistung bereits bezogen wird. Das ist hier das BAföG. Und anhand dessen müssten wir gesetzlich gesehen ablehnen. Es gibt jedoch viele Studenten, die haben einen Ablehnungsbescheid vom BAföG bekommen, weil selber so viel Einkommen erzielt wird aus Nebentätigkeiten oder, sage ich jetzt mal, ein duales Studium. Oder die Eltern verdienen einfach zu viel Geld. Dann bekommen die von der BAföG-Stelle eine Ablehnung. Denken natürlich dann, dass man deswegen Wohngeld bekommt. Das ist aber leider ein Trugschluss. Und zwar liegt das daran, dem Grunde nach steht dieser Person eigentlich Wohngeld zu, wenn es nicht so viel Einkommen hätte oder die Eltern. Und deswegen müssen wir gesetzlich ablehnen. Das ist halt, also da haben wir keine Handlungsvollmacht, sondern das ist gesetzlich vorgeschrieben. Die einzigste Möglichkeit wäre dann, wir haben teilweise Studenten oder halt auch Auszubildende, die sind dann vielleicht alleinerziehende Eltern. Und wenn in einem Haushalt nicht alle Personen so eine vorrangige Leistung wie das BAföG oder das BAB erhalten, dann können wir mit diesem Anspruch rechnen und dann kann sich natürlich auch ein Wohngeldanspruch ergeben. Aber deswegen sage ich grundsätzlich, BAföG führt in den meisten Fällen zu einem Ausschluss, kann aber unter Umständen auch einen Wohngeldanspruch erhalten. Na, also es gibt auch noch eine besondere Form. Man hat manchmal auch Studienwechsler. Das heißt, ich habe vorher vielleicht an der Hochschule im Harz ein Studium gemacht, sage ich jetzt einfach mal Betriebswirtschaftslehre, und wechsle dann einfach nach dem vierten Semester hier an die Hochschule in Nordhausen und habe mich jetzt vielleicht entschieden, ich möchte jetzt Gesundheit und Soziales studieren oder Public Management oder irgendeine andere Fachrichtung. Dann werde ich, wenn ich im Vorfeld BAföG erhalten habe, keinen weiteren Anspruch haben, weil dann besteht eine sogenannte Fachrichtungswechsel. Und dieser Fachrichtungswechsel führt zu einem Ausschluss beim BAföG. Das wiederum ist im Wohngeldgesetz so verankert, dass es dann wieder möglich ist, für diese Person zu rechnen, weil sie dem Grunde nach auch gar keinen Anspruch hat beim BAföG. Deswegen, also man sieht, es ist ein bisschen kompliziert. Grundsätzlich BAföG eigentlich nein, unter bestimmten Voraussetzungen aber ein mögliches Ja.
2: War sehr interessant. Also ich hätte jetzt wirklich gedacht, nein, aber toll. Ja. Eine abschließende Frage, ich glaube, die interessiert unsere Hörer brennend. Bleibt das Wohngeld 2027 so stabil oder gibt es da eine Änderung?
3: Ja, auf diese Frage kann man keine abschließende Antwort geben. Wie der ein oder andere vielleicht mitbekommen hat, gibt es einen Gesetzesentwurf für das nächste Jahr. Dort sind natürlich allerhand Vorschläge gemacht, wie das Wohngeld eventuell auch für die Zukunft aussehen kann oder soll. Dies ist aber halt nicht abschließend umgesetzt und beschlossen. Und daher ist es jetzt schwierig, da eine Aussage zu treffen, weil was man sagen kann, wenn es umgesetzt wird, dann würde es weitreichende Änderungen natürlich im Wohngeld geben. Ob die positiv oder negativ sind, müsste dann jeder für sich entscheiden. Aber deswegen würde ich da jetzt gerne noch nicht so vorgreifen, weil wir müssen wirklich abwarten, wird das in dem Umfang wirklich durchgesetzt? Gibt es vielleicht doch nochmal Änderungen? Ich denke mal, das sieht man dann vielleicht so Richtung Ende des Jahres, ob es denn wirklich umgesetzt wird oder ob es nochmal komplett umstrukturiert wird. Na, also da würde ich dann gerne erstmal noch nichts weiter dazu sagen. Das ist schwierig.
1: Ja, soweit Robert Kirchner, Fachgebietsleiter Wohngeld und Wohnungsbauförderung im Nordhäuser Landratsamt im Gespräch mit Grit Strehling von den Radio NO Silberstimmen rund um das Thema Wohngeld. 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

Einen wunderschönen guten Tag und herzlich willkommen hier zu einer neuen Ausgabe von Monsters mit der Hour auf Radio Enno. Sendeverantwortung und für euch am Mikro Wolfgang Scholz aus Nordhausen. Wie immer gibt es jede Menge Musik, unter anderem von Motorhead natürlich, Nevermore, Rebel in Flash und so weiter und so weiter. Also bleibt schön dran. Ich begrüße natürlich auch noch alle Hörer, Hörerinnen bei den zugeschalteten Radio- und Sendestationen. Und wie fast immer geht's los mit der Neuvorstellung. Bruce Dickinson hat ja vor das Jahr unter More Balls to Picasso sein Altalbum nochmal veröffentlicht. Und ein Song, Change of Heart, ist jetzt auch nochmal als Video erschienen. Und deshalb spiele ich das jetzt auch für euch als erstes von Bruce Dickinson.

Das dazugehörige Video wurde in Sao Paulo, Brasilien gedreht. Kommen wir zu einer Band aus Fulda, die es auch schon mittlerweile über 30 Jahre gibt. Witch Burner haben jetzt mal wieder ein neues Album nach 13 Jahren veröffentlicht. Heißt Black Raging Flames. Ist mittlerweile ihr 8. Und ihr könnt jetzt hier den Titelsong hören, denn es erscheint jetzt im September.

Witch Burner. Die Damen von Girl School sind ja auch schon mittlerweile nächstes Jahr 50 Jahre im Rennen und 1981 haben sie auf dem Reading Festival in London gespielt und dieses Konzert wurde jetzt veröffentlicht und wird nochmal unter dem Namen Nothing to Lose auf CD und Platte natürlich erscheinen. Nothing to Lose Reading Live 81 im kompletten Namen zu nennen. Damals ja noch dabei Kelly Johnson, die Sängerin und Gitarristin, die ja 84 ausgestiegen ist. 1993 bis 2007 war sie wieder dabei und ist ja leider am 15.07.2007 an einem Knochentumor mit nur 49 Jahren verstorben. Und von diesem Live-Konzert jetzt von Girl School der Song Nothing to Lose. Viel Spaß damit.

Nothing to Lose Live von Girl School. Cooles Album wird das bestimmt oder ist es bestimmt. Ich glaube, muss mir mal wieder eins kaufen. Tja, was gibt es sonst noch so für Neuigkeiten? Vier habe ich nicht gefunden. Spider-Goff, die norwegischen Rocker, haben ihren Schlagzeuger sozusagen ausgetauscht. Kenneth Kapstedt hat die Band verlassen, und aber man hat mit Michael Hansen schon einen neuen Schlagzeuger gefunden. Frank Beard, der Schlagzeuger von CC Top, ist im Alter von 77 Jahren von uns gegangen. Er war ja Mitgründungsmitglied und seit 1969 Mitglied dieser Band. Nach Girl School passt natürlich Motorhead super hinterher. Die haben ja auch oft zusammen getourt und zusammen gespielt. Und zwar Motorhead jetzt live, Kill by Death.

Motorhead live. Am 12. August war ich mit Jens aus Nordhausen in Insiderkreisen, auch Mette Unger genannt, zu einem hervorragenden Konzert in Leipzig im Clara Zetkin Park mit Nevermore und Sabotage. Beginn war schon 19.30 Uhr, aber für ältere Leute ist das natürlich eine hervorragende Zeit. Und Nevermore haben gleich losgelegt. Sie sind ja 1992 aus Sanctuary hervorgegangen. Bis 2011 waren sie aktiv und seit 2024 gibt es sie ja wieder. Die aktuelle Besetzung ist ja Jeff Loomis Gitarre, Van Williams Schlagzeug, die sind alle von der Originalbesetzung übrig geblieben. Warren Dane, der Sänger, ist ja leider am 13.12.2017 im Alter von 56 Jahren verstorben. Und neue Mitglieder sind jetzt seit 2025 Semir Öcakan am Bass, Jack Couture an der zweiten Gitarre und Bersan Ömen ist der Sänger. Und was sie da abgeliefert haben, war schon eine Stunde Musikgenuss pur. Aber jetzt natürlich auch ein Song von Nevermore aus ihrer ersten EP, die nach der ersten LP erschien. Das war 1996. Nennt sich In Memory und auch vielleicht als Erinnerung an Warren Dane der Song Matricide.

Jens als ehemaliger Musiker war natürlich voll begeistert von Nevermore. Mir hat es auch sehr gut gefallen. Und mein Highlight kam natürlich dann 20 Uhr mit Sabotage auf die Bühne. Sie haben auch 2 Stunden durchgezogen, mit Zugabe natürlich. Und die aktuelle Besetzung von den Sabotage ist ja jetzt Zachariah Stevens am Gesang. Er ist ja seit 92 schon dabei. Gitarre ist immer noch Chris Jeffrey, einer der wenigen, die schon von Anfang an dabei sind. El Pritelli an der zweiten Gitarre, ist auch schon seit 95 aktiv bei Sabotage. Schlagzeug ist ja jetzt Jeff Plate ab 94, vorher war er Steve Wechholz. Und am Bass ist John Lee Middleton, der ist auch schon seit 86 dabei. Und sie haben natürlich viele Highlights aus ihrer langen Karriere gespielt. Und von Sabotage natürlich jetzt auch ein Song live aus dem Jahr 1994. Gab es ein Album Live in Japan und daraus Age of Thorns.

Ihr hört immer noch Monsters Mad Hour hier auf Radio Enno und ich habe noch ein paar Veranstaltungstipps für die nächsten 14 Tage für euch rausgesucht. Am 5.9. ist Rocknacht in Merseburg, unter anderem mit Kühlminister und noch einigen anderen Bands. Am 8.9. in Leipzig in der Moritz-Bastei sind Sign und Devil Monster. Und am 11.9. in derselben Location die Schweizer Musikerin Serena Teli. Die war ja früher mal bei Burning Witches, aber mit dieser Musik hat sie eigentlich abgeschlossen. Am 5.9. in Friedrichsrode auch Hofkonzert mit Ullmann. Im From Hell ist auch wieder einiges los in Erfurt am Flughafen. Am 4.9. Counting Hours, Macabre Funebre und Shape of Despair. Am 11.9. ein Death Metal Highlight mit Discreation und Marcreation. Es werden noch zwei Vorbands geben. Am 12.9. dann Merciful Nunes und Sweet, Emma Gate und noch zwei Bands. Und natürlich hier das allseits bekannte und beliebte Bookwood Festival vom 4. und 5. in Buchholz. Eigentlich brauche ich dafür gar keine Werbung zu machen. Es ist ja schon so gut wie ausverkauft. Es gibt auch nur Karten im Vorverkauf. Und freuen könnt ihr euch unter anderem auf Brainstorm, Zero Degree, Lacrimas Profundere, Restrisiko, Our Mirage, Rückhalt, Fading Change, Burning Misery und. Freitag geht's ab 17 Uhr los mit dem Buchfinken, ein einheimischer Chor. Und am Samstag schon ab 14 Uhr. Also, wer noch kurzfristig sich entscheidet, sollte heute dann die Restkarten bestellen. Ich weiß überhaupt nicht, ob es für Freitag noch welche gibt, für Samstag auf alle Fälle noch. Also haltet euch ran. Und hier geht's weiter mit Black Metal. Devil Monster, die jetzt auch in Leipzig spielen, aus den USA, haben ihr drittes Album veröffentlicht. Bloody Dreams heißt es und für euch jetzt der Song Death Anthem.

Devil Master. Eine Band aus Baden-Württemberg, die sich 2011 gegründet haben, sind Rebel in Flesh. Am 18.09. erscheint ihr sechstes Album Flesh for the Cult of Death. Und das Personalkorsett hat sich aber ein bisschen gedreht. Die aktuelle Besetzung ist jetzt Ralf Hauber am Gesang. Johnny Petersen spielt Gitarre und Bass. Simon Abele, die zweite Gitarre, und Erik Barthold sitzt am Schlagzeug. Und von diesem Album, vom neuen sozusagen Rebel in Flesh Album, Priest of Flesh.

Rebel in Flash. Ja, heute ist ein bisschen der Extrem mit zu kurz gekommen, aber das werde ich dann in der nächsten Sendung mal wieder ein bisschen ausgleichen. Nicht, dass dann Beschwerden kommen. Damit bin ich auch wieder am Ende dieser Sendung. Sendeverantwortung und für euch am Mikro Wolfgang Scholz aus Nordhausen. Die Sendung wird nochmal wiederholt am Freitag ab 20 Uhr und am Sonntag ab 13 Uhr. Nächste Live-Sendung wird am 14.09. wieder sein, ab 18 Uhr. Einen Song habe ich natürlich noch für euch. Und zwar aus dem Landkreis Nordhausen, die Band Zero Degree, die natürlich auch auf dem Bookwood am Freitag live zu sehen sein werden. Von ihrem letzten Album, was sie vor das Jahr veröffentlicht haben, What We Become, gibt es den Song Parasite. Und ja, damit verabschiede ich mich schon mal. Den einen oder anderen werde ich ja sicher sehen am Freitag auf dem Bookwood. Dann macht's gut, bis in 14 Tagen und alles Gute. Und jetzt noch Zero Degree.

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